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1: Club 3, jetzt erst recht, genau, wir starten jetzt wirklich richtig durch in der nächsten Zeit. Auch Stefan Breuß und meine Willigkeit geht es auch richtig ab. Und was macht man mit einem blinden Passagier, wenn man den irgendwo findet? Keine Ahnung. Wenn man auf See ist, kann man ihn ja schlecht vom Bord jagen. Das geht ja nicht so gut, nicht? Es sei denn, ein Hubschrauber holt ihn dann ab und fliegt ihn dann zum Hafen hin. Ja, dann muss er beim nächsten Hafen aufsteigen, ne? Und die ganze Kohle bezahlen dann, was er dann so als blinder Passagier verursacht hat. Okay, hier kommen Fantasy und blinder Passagier.

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0: Langsam aber sicher steuern wir den Herbst hinzu. Da merkt man mittlerweile jetzt schon, dass es ein bisschen kühler wird und ein bisschen feuchter wird. Und das ist eigentlich tödlich für mich. Und da müssen wir uns mal langsam Gedanken machen, wie wir dann unsere Häuser und unsere Wohnung dann wieder wärmen. Und hier bei Bruce Willis und Hans Jürgen geht es auch diesmal darum. Und Bruce hat da eine ganz tolle Idee, glaube ich, irgendwas mit der Erdwärme zu machen. Hört mal rein.
1: Hallo Leute, mein Name ist Bruce Willis und ich habe den härtesten Job der Welt, nämlich Ehren.
2: Morgen, Bruce.
1: Ja, Mann. Gottverdammter Morgen, Hans-Jürgen.
2: Mann, ist das kalt hier im Büro. Ist die Heizung schon wieder kaputt? Bruce, wo ist der Heizkörper?
1: Abmontiert. Bei den Rohstoffpreisen war es an der Zeit, andere Energiequellen zu finden und zu nutzen. Schon mal was gehört von angereichertem Urin?
2: Du meinst angereichertes Uran?
1: Kann auch sein. Ich mach mal eben den Becher leer. Zum Glück war das nicht mein einziges Projekt.
2: Oh, nicht?
1: Nein. Erdwärme ist das Zauberwort. Hast du schon dein Metalllineal vermisst? Du wirst es nicht finden, denn es steckt im Erdkern.
2: Bitte was?
1: Ich habe sämtliche Lineale der Dr. Schneider AG zu einem 3 Kilometer langen Metallstreifen zusammengeschweißt und in die Erdkruste gerammt. Bald wird er glühen und uns wärmen. Rechts neben dir guckt das Ende aus dem Boden.
2: Tatsache. Moment mal, wieso genau neben mir und nicht bei dir?
1: Weil mit schweren Eruptionen zu rechnen ist, deren Ausmaß noch nicht ganz... Oh Mist, es geht los!
3: Bruce, das ist Wasser! Du hast mit deiner Scheißidee eine Wasserleitung zerstört!
1: Entweder das, oder ich habe tief im Erdinneren eine heiße Quelle getroffen. Dann müsste das Wasser jeden Moment herrlich warm werden. Es wird kälter.
3: Toll, Bruce!

Gigi Anderson, denkst du vielleicht an ihn? Ich denke auch an Gigi Anderson. Vor 2 Jahren war er natürlich auch in Bad Pyrmont auf dem Weihnachtsmarkt. In diesem Jahr geht die Hüttenzauber weiter. Ich glaube am 5. und 6. Dezember. Diesmal mit Judith and Mel, dann Peter Orloff und seine Don't Do Sacken. Dann ist dabei Michael Holm dabei und Peter Sebastian und viele, viele, viele mehr. Und hier haben wir 3000 Jahre DJ Ostkurve im Partymix.

0: Am 14. September ist Welt der Neurodermitis-Tag. Diese Erkrankung betrifft ca. 3,8 Millionen Menschen in Deutschland. Doch für viele Patienten sind nicht nur Juckreiz und trockene Haut belastend, weil Neurodermitis oft sichtbar ist. Erleben sie auch Blicke, Vorurteile oder Ausgrenzung. Wie sich das auf den Alltag auswirkt, darüber hat sich unsere Reporterin Danissa Grösser informiert.
1: Neurodermitis ist eine chronisch entzündliche Hauterkrankung, die meist schubweise auftritt. Typisch sind trockene Haut, gerötete Ekzeme und vor allem starker Juckreiz. Die Erkrankung ist aber nicht ansteckend und hat nichts mit mangelnder Hygiene zu tun. Hinzu kommt oft eine psychische Belastung, sagt Dermatologe Dr. Max Tischler.
2: Die sichtbaren Hautveränderungen, die können auch zu unangenehmen Blicken führen, können zu Fragen oder Vorurteilen von anderen Menschen führen. Und das kann halt natürlich das Selbstbewusstsein und die Lebensqualität erheblich beeinträchtigen.
1: Offene Gespräche mit Familie, Freunden oder Kollegen können helfen, Vorurteile abzubauen. Auch die psychische Belastung sollte bei der Dermatologin oder dem Dermatologen angesprochen werden. Bei starkem Leidensdruck kann psychologische Unterstützung sinnvoll sein.
2: Nur so kann die Erkrankung ganzheitlich betrachtet und auch behandelt werden. Denn mittlerweile gibt es viele verschiedene Therapien, die eine individuell angepasste Behandlung ermöglichen können. Das verbessert oft nicht nur die Haut und die Hautveränderungen, sondern eben auch die Lebensqualität.
1: Oft hilft es schon, zuzuhören und die Beschwerden ernst zu nehmen. Denn wer mehr über Neurodermitis weiß, kann Unsicherheiten und Berührungsängste abbauen.
2: Ich finde es außerdem total wichtig, dass Betroffene nicht nur auf ihre Erkrankung reduziert werden, sondern Verständnis und respektvollen Umgang erfahren. Und damit erleichtert es ihnen natürlich den eigenen Alltag. Deswegen ganz klar, das Umfeld kann eine echte, wichtige Stütze sein.

Die großartige Gloria Gaynor mit Never Can Say Goodbye. Wie sieht es aus mit den Horoskopen? Habt ihr heute da schon mal reingeschaut? Ich auch noch nicht, aber die Horoskope habe ich nicht hierbei. Nur das Lied von Harpo und Horoskop. 15:34 Uhr, hier ist Kaffeezeit und hier ist jetzt Harpo.

0: Wir bleiben ein bisschen in den 70ern mit Linda and the Funky Boys und Shame, Shame, Shame.
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Kate Rock, Summer Long, ein Sommer, der nie zu Ende geht. Wir haben ja mittlerweile im Herbst, sind wir am 11., was haben wir, den 8. März, März? Nee, im September sind wir schon. Ich habe eben gerade rausgeschaut und ich dachte, ich wäre im März. Nein, wir sind im September, 8., 9. haben wir mittlerweile und draußen sieht es richtig schön aus. Das kann eigentlich so bleiben, das Wetter, bis Weihnachten, sage ich immer. Ein Song haben wir noch im Player. No Mercy, Please Don't Go. Ein bisschen Disco-Feeling am Nachmittag, warum denn nicht?

Jawohl, please don't go for no mercy. Der letzte Song für heute wird sein Pur Party Mix. Hör gut zu.

Das war's mal wieder für heute. Das war Kaffeezeit am heutigen Dienstag. Es waren wieder zwei schöne Stunden hier mit euch, mit uns.

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Das ist jetzt Phil und John mit Mary Brown. Danach habe ich hier Mayward mit Just a Little Bit of Love.

Jetzt geht es hier weiter mit Maschinen und Julia Nageln und Regen. Grüße euch alle neu zugeschalteten Hörer hier zu meiner Vertretungssendung. Mick ist natürlich eure Anne.

Kitty Paul with China in Your Hand. Grüße auch gleichzeitig hier die neu zugeschalteten Hörer hier zu meiner Drehtungssendung. Am Mic ist natürlich eure Anne.

sind jetzt die Bad Boys Blue mit A Train to Nowhere. Ich habe hier ein ganz lieber Gast eingetroffen, das ist natürlich meine liebe Coole Gabi. Herzlich willkommen.

0: Jetzt habe ich hier Blutengel mit Feiern-Eis.
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jetzt habe ich hier Trabi Deutschland mit das 11. Gebot. Und danach Luisa Fernandez mit E2.

ist jetzt nochmal der Balzer, die Zeit des Schweins. Danach habe ich Van Halen mit Netzlock.

Ich möchte sagen, es ist ein schöner Zug der Zeit im Moment, dass nicht alle Hits aus England kommen, sondern eben auch, wie eben gehört, aus Frankreich und auch aus Italien. Wer kennt nicht Nuovo Angeli und Wackadi Wackadoo?

Dienstagabend wünsche ich euch allen hier. Ich begrüße hier mal die Elale, Motorbienchen. Dann begrüße ich hier auch Funky, Erna, die Queen of Bass, die Mama. Und der komische Black Tiger, der neben mir hockt. Jetzt kommt hier Almklausi. Ich vermisse dich wie die Hölle.

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Hier ist Steven Lloyd, mein Lebensgrund.

0: Yo Leute,
1: es geht's weiter mit Ingo ohne Flamingo. Saufen morgens, mittags, abends.
0: Und ich bin jetzt ständig am Trinken. Nehmt euch ein Beispiel daran, macht die Gläser nochmal voll und dann will ich, dass ihr alle mitziehen.

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1: Jetzt kommt hier Robin Service mit. Wer ficken will, muss freundlich sein. Ja, genau, Schatzi. Oder Queen of Bass. Wer ficken will, muss freundlich sein.

0: wünscht allen Gästen dicke Titten, Kartoffelsalat. Ole.
1: Weiter geht's mit dicke Hüftbeutel, dicke Titten, Kartoffelsalat. Ja, wer hat hier dicke Titten?

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0: Mary. 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
0: Let's go.
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1: Jetzt geht's hier weiter mit Mary Dalkes mit Hände nach oben.

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1: Jetzt geht's weiter mit Rapaul. Ich habe gute

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2: Und damit einen wunderschönen guten Morgen. Ja, noch ein bisschen müde, noch ein bisschen verschlafen, aber am Start auf jeden Fall bis 12:04 in deinem Lieblingsradio. Ja, bei so grauem Himmel da draußen, da wird man irgendwie nicht ganz so wach. Aber hey, die perfekte Musik für deinen Sonntag gibt's jetzt hier. Zum Beispiel Lost Frequencies mit Paraíso. Schönen Sonntagvormittag.
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Felix Jähn und Omar Rudberg mit Siren hier am Sonntag Vormittag. Wir haben es 10 Uhr und 11 Minuten, die perfekte Zeit für unsere Trompeten. Wir haben Sonntag, den 13. September 2026, 10 Uhr und 11 Minuten. Das hier ist einfach Essig, deine Late-Morning-Show Deutschlands, immer sonntags von 10 bis 12, hier in deinem Lieblingsradio. Jawohl, ja. Es ist schön, wieder hier zu sein. Spannende Themen habe ich wieder vorbereitet, spektakuläre Themen. Wir sprechen zum Beispiel gleich über einen 15-Jährigen, der es sehr lange auf dem Atlantik ausgehalten hat. Außerdem sprechen wir auch natürlich wieder über das Wetter. Schauen wir mal, wie das Wetter so die nächsten Tage wird. Wir schauen auf die Fußball-Bundesliga, die zweite Liga. Außerdem gibt es auch noch ein bisschen was von der Biene Maya und vieles, vieles, vieles mehr. Lohnt sich dran zu bleiben hier in deinem Lieblingsradio bei Einfach Essig. Ich bin Nico Essig und schön, dass du am Start bist. Rein in diesen Sonntag.

Sonntagvormittag hier in deinem Lieblingsradio. Stell dir vor, du bist 15. Andere in deinem Alter diskutieren darüber, ob 8% Handy-Akku noch locker bis nach Hause reichen. Und du sitzt plötzlich mitten vor Alaska auf einem umgedrehten Boot fast 3 Tage lang. Ja, das ist jetzt ein Teenager passiert in Alaska. Der 15-Jährige fährt mit seinem 35-jährigen Bruder und seinem 34-jährigen Cousin zusammen zum Heilbuttangeln raus auf die Beringsee. Ja, und eigentlich ein ganz normaler Angelausflug, bis sich offenbar eine Angelschnur im Motor verfängt, das Boot nicht mehr richtig steuerbar ist, schlechtes Wetter dazukommt und das ganze Ding auch noch kentert. Der Junge und sein Cousin schaffen es zunächst auf das umgedrehte Boot, sein Bruder schafft es nicht. Später gerät offenbar auch der Cousin in Panik und springt ins Wasser und ertrinkt. Und ab diesem Moment bist du 15 Jahre alt und komplett auf dich alleine gestellt, mitten auf der Beringsee. Es eiskaltes Wasser um dich herum, kaum Schutz und du weißt nicht, sucht überhaupt jemand nach dir, kommt hier noch irgendwer vorbei? Und jetzt kommt der Teil, bei dem du wirklich nur sagen kannst, wow, was für ein Kämpfer. Fast 3 Tage lang hält der Junge durch, 3 Tage zwischen Hoffen, Warten und wahrscheinlich immer wieder dem Gedanken, wie lange schaffe ich das denn eigentlich noch? Dann endlich, eine Fischercrew entdeckt ihn auf dem gekenterten Boot. Völlig durchgefroren wird er an Bord geholt, aber er lebt. Der Kapitän nennt ihn später einen ziemlich toughen Jungen. Ziemlich tough? Also, ich finde ja schon Menschen tough, die im September noch in kurze Hose zum Bäcker gehen. Aber das hier ist nochmal eine komplett andere Liga. Bei aller Tragik der Geschichte, was dieser 15-Jährige geleistet hat, das ist einfach unglaublich. Und wie lange du in so einem Moment noch durchhalten kannst, wann endlich Hilfe kommt und wann sich plötzlich alles verändert, das weiß manchmal eben nur die Zeit.

0: Tokyo Hotel mit Dye My Hair. Heute vielerorts nass und grau, morgen wieder freundlich und am Dienstag sogar bis zu 30 Grad. Hier kommt's Wetter.
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0: Heute ist der Sonntag wettertechnisch leider ein bisschen, ja, sagen wir, ausbaufähig. Im Süden startet der Tag gebietsweise noch freundlich. Vom Südbaden bis ins Allgäu scheint sogar längere Zeit die Sonne. Sonst dominieren allerdings die Wolken. Im Norden gibt es Schauer, in anderen Regionen teilweise länger anhaltender Regen. Und vereinzelt sind auch dann tatsächlich Gewitter dabei. Besonders im Westen und Südwesten kann es regional ergiebig regnen. Erst am späten Nachmittag und am Abend gibt es im Nordwesten wieder bessere Chancen auf Wolkenlücken. Dazu Temperaturen von 16 bis 28 Grad. Morgen, am Montag, beruhigt sich die Wetterküche wieder. Richtung Südosten sind zwar noch ein paar Schauer unterwegs, ansonsten bleibt es aber weitestgehend trocken. Mal gibt es längeren Sonnenschein, mal halten sich dichtere Wolken. Die Temperaturen erreichen 17 bis 27 Grad. Dienstag startet regional erstmal mit Nebel, danach heißt es aber Bühne frei für die Sonne. Die zeigt sich häufig und mit 20 bis 30 Grad wird es nochmal so richtig, richtig warm. Nur im Nordwesten kippt die Stimmung später etwas. Dort ziehen Wolken, Schauer und Gewitter auf. Und wir schauen noch auf den Mittwoch. Dort wird es wieder wechselhafter. Schauer und einzelne Gewitter ziehen durch. Im Süden und Osten kann es auch längere Zeit dann ein bisschen regnen. Dazu deutlich frischere Temperaturen, 15 bis 24 Grad. Hier ist einfach Essig, deine Late-Morning-Show Deutschlands, immer sonntags von 10 bis 12, hier in deinem Lieblingsradio, jetzt mit Musik von Ray und Troy und davor Shakira und Burna Boy mit Die Die. Und dann schauen wir auf die Ergebnisse der aktuellen PISA-Studie und ich sag mal so, oi, oi, oi, oi, oi, wir haben uns nicht wirklich mit Ruhm bekleckert.

Deutschland hat ein neues Bildungsziel erreicht. Tiefer geht immer. Hier ist einfach Essig in deinem Lieblingsradio. Die neue PISA-Studie ist da und unsere 15-Jährigen schneiden beim Lesen und Rechnen so schlecht ab wie noch nie seit Beginn der Studie. Ungefähr jeder Dritte erreicht beim Lesen und in Mathe nicht mal das grundlegende Kompetenzniveau. Also, Matheaufgabe des Tages. Ein Döner kostet 8 Euro. Du hast 20 Euro dabei und kauf 2. Wie viel Geld bleibt denn dann übrig? Antwort A, 4 Euro. Antwort B, keine Ahnung. Antwort C, ich frage mal ChatGPT. Und Antwort D, können wir bitte Gruppenarbeit machen? Und beim Lesen, da sieht's auch nicht besser aus. Da geht's wohlgemerkt nicht darum, Goethes Faust rückwärts zu interpretieren. Nein, PISA prüft zum Beispiel, ob Jugendliche eine längere Mail lesen und anschließend verstehen können, was darin eigentlich von ihnen verlangt wird. Beispiel, bitte bring morgen einen Taschenrechner mit. Schüler sagt, okay. Kommt morgen natürlich ohne Taschenrechner. Ja, hast du die Mail nicht gelesen? Ja, doch, hab ich. Ja, und? Ja, die war ganz schön lange, ne? Ja, seit 2015 geht's mit den Leistungen kontinuierlich bergab. In Mathe waren es damals noch über 500 PISA-Punkte. Inzwischen sind es 464, ja. Und Deutschland liegt damit zwischen nur noch ungefähr im OECD-Durchschnitt. Aber gut, Durchschnitt klingt ja erstmal gar nicht schlecht, bis man merkt, der Durchschnitt ist ebenfalls viel schlechter geworden, ja. Tatsächlich. Das ist ein bisschen wie beim Fußball, letzter zu sein und zu sagen, ja gut, aber die anderen, die spielen die Saison ja auch irgendwie scheiße, ne? Und jetzt kommt vielleicht die schönste Rechenaufgabe. Wenn seit Jahren bekannt ist, dass die Leistungen sinken, jedes Mal eine neue PISA-Studie erscheint und anschließend alle ganz erschrocken sind, wie viele PISA-Studien braucht Deutschland, bis sie wirklich etwas ändert? A. Eine. B. Drei. C. 12 oder D. Diese Aufgabe kam mit den Vorlesungen.

am Sonntagvormittag. Ja, neue Woche, neuer Spieltag. Und nach gerade einmal 3 Spieltagen beginnt in der Bundesliga langsam wieder diese wunderbare Phase, in der wir uns aus ungefähr 270 gespielten Minuten komplette Saisonprognosen ableiten. Fangen wir an mit Schalke 04. Freitagabend gewinnen die Königsblauen tatsächlich 3:1 bei Union Berlin. Nach dem 0:0 gegen die Bayern also der nächste Achtungserfolg. 4 Punkte aus Bayern und Union in Gelsenkirchen darf man jetzt bitte trotzdem noch nicht Europa googeln. Wir kennen euch, ja. Gestern dann ein ziemlich entspannter Nachmittag für Borussia Dortmund. 3:0 gegen Aufsteiger Paderborn. Fabio Silva trifft früh, Felix Nemtschar macht später gleich 2 und setzt da mit einem Fallrückzieher zum 3:0 noch einen oben drauf. 3 Spiele, 3 Siege für den BVB. Läuft, würde ich sagen. Noch besser läuft es allerdings im Breisgau. Freiburg zerlegt Gladbach mit 5:0. 5:0. 3 Spiele, 3 Siege und Freiburg steht ganz oben. Gladbach dagegen, 3 Spiele, 0 Punkte. Das ist kein Saisonstart mehr, das ist ein sehr ausführlicher Hilferuf. Und laut neuesten Informationen, exklusiven Informationen, war es das auch für den Trainer Eugen Polanski. Der Rücktritt oder die Entlassung ist quasi besiegelt. Augsburg und Leverkusen trennen sich 2:2. Augsburg geführt bis kurz vor Schluss, dann kommt Patrick Schick und macht noch den Ausgleich. Eintracht Frankfurt gewinnt das Rhein-Main-Derby 3:1 in Mainz und Hoffenheim schlägt den VfB Stuttgart mit 2:1. Und Köln gegen Bremen endet gestern 1:1. Und heute fehlen dann noch 2 Partien um 15.30 Uhr. Leipzig gegen den HSV, Hamburg wartet weiterhin auf den ersten Bundesliga-Sieg nach der Rückkehr. Und um 17.30 Uhr kommt dann ein Spiel, das vor der Saison wahrscheinlich niemand als Spitzenduell bezeichnet hätte. Elversberg spielt gegen Bayern München. Elversberg hat seine ersten beiden Bundesligaspiele gewonnen. Die Bayern haben dagegen letzte Woche beim 0:0 auf Schalke Punkte liegen lassen. Ja, sollte Elversberg heute auch noch die Bayern schlagen, können wir die Meisterschaft eigentlich direkt ins Saarland titulieren und die Meisterschale dorthin schicken. Einfach der Geschichte wegen, ne? Gehen wir runter in Liga 2. Da hat der erste FC Nürnberg am Freitag 2:1 gegen Hannover gewonnen. Darmstadt schlägt Bielefeld ebenfalls mit 2:1. Und gestern hat es dann Kaiserslautern erwischt. Der FCK war bis dahin ungeschlagen und bekommt in Magdeburg direkt mal ein 0:3 eingeschenkt, ja. Emanuel Ioa trifft doppelt. Magdeburg springt damit richtig weit nach vorne. Bochum und Fürth trennen sich 1:1. Braunschweig und

Dresden 2:2. Und gestern Abend gab es am Millerntor endlich Grund zum Feiern. St. Pauli schlägt Wolfsburg mit 1:0. Das Tor fällt in der 88. Minute durch Joel Fuita. Erster Saisonsieg für St. Pauli, Wolfsburg dagegen kassiert die erste Niederlage. Heute stehen in Liga 2 noch 3 Spiele an, alle um 13.30 Uhr. Heidenheim gegen Holstein Kiel, Karlsruhe empfängt Energie Cottbus und Osnabrück spielt gegen Hertha BSC Berlin. Und gerade das letzte Spiel ist interessant. Hertha hat bislang tatsächlich alle 4 Saisonspiele gewonnen und steht mit 12 Punkten ganz oben. Also die nächste Chance auf 5 aus 5. Damit haben wir aktuell Freiburg und Dortmund ohne Punktverlust in Liga 1, Hertha ohne Punktverlust in Liga 2 und Schalke hat ausgerechnet gegen Bayern und Union 4 Punkte geholt. Der Fußball ist also endgültig wieder im normalen Modus angekommen. Er ergibt überhaupt keinen Sinn und genau deshalb gucken wir ihn alle doch so gerne.

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2: Na, heute schon die Schokocreme geschlabbert? Ja, wir dürfen eigentlich keine Werbung machen, aber so ein leckeres Nutella-Brot ist doch geil. Aber mit oder ohne Butter? Das ist hier die Frage. Die stellen wir in dieser Stunde. Also lohnt sich auf jeden Fall dran zu bleiben. Grundsatzfragen. Und die Frage natürlich dann auch, bist du mein Freund oder bist du mein Feind?
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Mad Talk to you, hier am Sonntagvormittag in deinem Lieblingsradio, so sieht's nämlich aus. Es gibt Diskussionen, da weißt du schon vorher, heute kommen wir hier nicht mehr als Freunde raus. Ananas auf Pizza zum Beispiel, Klopapierrolle nach vorne oder nach hinten aufhängen und natürlich die Mutter aller Frühstücksstreitigkeiten, Nutella mit oder ohne Butter. Und ich sag's dir, bei diesem Thema gibt es keine Mitte. Niemand sagt, ach, ich kann beide Seiten irgendwie verstehen. Nee, das gibt's nicht. Nutella-Brot wird aus dem entspannten Frühstückstisch innerhalb von Sekunden eine politische Talkshow. Team Butter sagt zum Beispiel, völlig entspannt, schmiert erstmal eine schöne dicke Schicht aufs Brötchen und sagt, weil schmeckt halt einfach mal den Mund. Und Team ohne Butter sagt, hallo. Nutella besteht auch schon gefühlt aus genug Fett und Zucker. Warum soll da jetzt auch noch Butter drunter? Und dann kommt dieses Argument, mit Butter schmeckt man das Nutella doch viel cremiger. Ja klar, mit genügend Butter schmeckt wahrscheinlich auch ein Bierdeckel irgendwie dann irgendwann mal cremig, ja. Aber die ohne Butter-Leute sind auch nicht besser. Die schmieren Nutella direkt auf ein trockenes Brötchen und wundern sich dann, warum beim ersten Biss der halbe Frühstückstisch mit Krümeln tapeziert ist. Besonders gefährlich wird es übrigens in Beziehungen. Du lernst jemanden kennen, nett, attraktiv, humorvoll, ihr zieht zusammen, alles wunderbar und dann sitzt dieser Mensch eines Sonntagmorgens neben dir, nimmt ein Brötchen, schneidet es auf und macht Butter unter die Nutella. Ja, geht's denn noch? Da lernst du deinen Partner plötzlich nochmal ganz neu und von einer anderen Seite kennen. Also, jetzt mal Butter bei die Fische, beziehungsweise unter die Nutella. Wie isst denn du dein Nutella-Brot? Mit Butter? Ohne Butter? Oder gehörst du zu diesen völlig wilden Menschen, die Nutella einfach mit dem Löffel aus dem Glas essen? Schreib mir eine WhatsApp 0170 840 1912. Team Butter oder Team ohne Butter? Und vor allem, warum? Ich will hören, warum. Ich will Leidenschaft, ich will den völlig unnötigen Frühstückstreit. Denn über Geschmack lässt sich ja bekanntlich nicht streiten, außer bei Nutella. Da liegt die andere Seite einfach falsch. WhatsApp jetzt zu mir ins Studio, Team Butter oder Team ohne Butter, an die 0170 840 1912.

0: Lock, lock, love you again hier am Sonntagvormittag in deinem Lieblingsradio. Unser Alltag wird immer elektrischer. E-Autos, Wärmepumpen und Batteriespeicher gehören längst dazu. Doch nicht nur, welche elektrischen Energielösungen wir nutzen, sondern auch, wann wir sie nutzen, kann viel Geld sparen. Das zeigt eine aktuelle Untersuchung von E.ON und der Forschungsstelle für Energiewirtschaft. Wie wir mit flexiblem Stromverbrauch unseren Geldbeutel schonen, das weiß mein Kollege Mike Wirth.
1: Unser Stromverbrauch lässt sich relativ einfach in günstigere Zeiten verschieben. Etwa beim E-Auto, der Wärmepumpe oder einem Heimspeicher. Die Geräte nutzen dann Zeiten mit viel erneuerbarem Strom und einer geringen Nachfrage. Und das wirkt sich massiv auf den Preis aus, sagt Philipp Thon, CEO von E.ON Deutschland.
2: Wenn wir dazu noch die sogenannte Mikroflexibilität packen, also mit Waschmaschinen, Trockner und Geschirrspüler, dann kommen wir auf 1,65 Milliarden Euro pro Jahr. Heute schon. Das ist viel Geld. Und dafür muss niemand weniger Strom verbrauchen.
1: Wird das E-Auto zum Beispiel erst am nächsten Morgen gebraucht, kann der Ladevorgang auf eine günstigere Zeit mit viel Wind- oder Solarstrom verschoben werden. Eine smarte Steuerung erkennt die besten Zeitfenster und übernimmt die Anpassung dann völlig automatisch.
2: Die Kundinnen und Kunden müssen den Strom nicht ständig beobachten. Wir als E.ON bieten neben einem dynamischen Tarif, der sich an den aktuellen Börsenpreis orientiert, auch Tarife mit Festpreisen und mit Flexibilitätsbonus dahinter.
1: Und wenn es um den Zeitpunkt des Umstiegs geht, zeigen die aktuellen Energiedebatten deutlich, die beste Zeit, auf einen Tarif mit Flexibilitätsbonus zu wechseln, ist jetzt.
2: Wir bekommen Strom aus Wind- und Solarenergie und flexible steuerbare Geräte bieten heute und künftig eine sehr große Chance. Sie können damit Geld sparen, wenn Sie das flexibel nutzen, entlasten aber auch das Energiesystem gleichzeitig und unterstützen damit die Energiewende.

0: Regenschirm heute, Sonnenbrille am Dienstag und Mittwoch wieder Regenjacke. Der September fährt diese Woche einmal das komplette Wetterprogramm. Jetzt zum Wetter.
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0: Der Sonntag hat heute leider beschlossen, Wasser nachzuschenken. Immerhin, im Süden beginnt der Tag gebietsweise noch locker bewölkt oder sonnig und von Südbaden bis ins Allgäu hält sich die Sonne sogar noch ein bisschen länger. Im Rest des Landes übernimmt aber ziemlich schnell die Farbe grau. Im Norden ziehen Schauer durch, anderswo regnet es teilweise länger und einzelne Gewitter können auch noch mitmischen. Besonders im Westen und Südwesten kann ordentlich was runterkommen, dort regnet es regional sogar ergiebig. Ein kleiner Lichtblick im Nordwesten entsteht am späten Nachmittag und am Abend wieder ein paar Wolkenlücken. Temperaturtechnisch bewegen wir uns heute so bei 16 bis 28 Grad. Morgen, am Montag, wird dann zum Glück wieder deutlich entspannter. Hier am Südosten gibt es noch einzelne Schauer. Ansonsten aber teilen sich Sonne und dichtere Wolken den Himmel und meistens bleibt es trocken. 17 bis 27 Grad. Dienstag legt der September dann plötzlich wieder den Sommerschalter um. Erst regional etwas Nebel, danach häufig Sonne und bis zu 30 Grad. Wer jetzt schon den Grill rausholt, im Nordwesten lieber nicht zu spät anfangen. Dort kommen nämlich später wieder Wolken, Schauer und Gewitter rein. Und am Mittwoch folgt direkt die Wetterkehrtwende, wechselhaft mit Schauern und einzelnen Gewittern. Im Süden und Osten regnet es gebietsweise und teilweise auch deutlich länger. Nur noch 15 bis 24 Grad, die 30 vom Dienstag, ist damit schon wieder ganz schnell Geschichte. 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An deinem Sonntagvormittag in deinem Lieblingsradio, immer sonntags von 10 bis 12. Hier bei dir in deinem Ohr. Gleich feiern wir Geburtstag. Jawohl, ja. Und wir schauen später mal noch drauf, was du so reingeschrieben hast. Kannst du dich gerne noch melden? Bist du Team Nutella mit Butter oder ohne Butter? Und warum? 0170 840 1912. Das ist die Nummer hier zu mir ins Studio. Musik gibt es jetzt hier von Natasha Bedingfield. Unwritten. Schönen Sonntagvormittag.

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1: Falten? Keine. Graue Haare? Nee, auch nicht. Und mit 50 immer noch jeden Tag auf Blüten unterwegs? Sabine Meyer hat entweder verdammt gute Gene oder eine hervorragende Schönheitschirurgin. Ja, denn die TV-Biene Meyer, die wird 50 oder wurde 50 besser gesagt. Am 9. September 1976 lief die erste Folge der Zeichentrickserie im ZDF. Damit ist Meyer jetzt offiziell in einem Alter, in dem man morgens nicht mehr fröhlich aus dem Bett fliegt, sondern erstmal guckt, ob der Rücken heute mitmacht. Ja, und dafür sieht sie noch verdammt gut aus. Seit 50 Jahren dieselbe Frisur, dieselbe Figur und keine einzige Falte. Gut, wer keinen Hals hat, der hat natürlich schon mal eine Problemzone weniger, ne? Ansonsten hat sich bei Maya wenig verändert. Sie ist immer noch neugierig, mischt sich überall ein und stellt permanent Fragen. Heute würde man sagen, Maya arbeitet nicht, Maya macht Content, ja. Und dann ist natürlich da auch noch Willi. Seit 1976 müde, hungrig und eigentlich auf alles nur so mittelmäßig vorbereitet. Also quasi der erste deutsche Influencer mit Burnout, bevor er überhaupt Instagram hat. Ja, hüpft weiterhin durchs Bild. Tegla hängt im Netz und Maya, die fliegt seit einem halben Jahrhundert ungefragt von einem Abenteuer ins nächste. Andere haben mit 50 einen Bandscheibenvorfall. Maya hat immer noch Flugstunden ohne Ende. Und das Verrückteste daran, sobald irgendwo in einem unbekannten Land erklingt, können plötzlich Mitmenschen, wirklich jeder Mensch singt dann plötzlich mit. Die sich nicht mal mehr daran erinnern, wo sie eigentlich gestern ihren Autoschlüssel hingelegt haben. Aber diese Melodie, die kann einfach jeder. Also, herzlichen Glückwunsch, Maya. 50 Jahre Fernsehen, 50 Jahre Dauergrinsen und vermutlich 50 Jahre lang keinen einzigen Arbeitstag im Bienenstock. Und mal ehrlich, 50 Jahre alt, den ganzen Tag im Blumen fliegen und immer noch keinen Honig machen. Maya ist keine Biene. Maya ist eine Beamtin.

gefährlich wird, aber dass wir hier heute Morgen wegen eines Nutella-Brotes kurz vor dem gesellschaftlichen Zusammenbruch stehen, damit habe ich tatsächlich irgendwie nicht gerechnet. Wir haben vorhin die Frage gestellt, Nutella mit oder ohne Butter, und eure Nachrichten sind, sagen wir mal, eindeutig uneindeutig. Zum Beispiel Sandra schreibt, natürlich mit Butter. Ohne Butter ist doch kein Frühstück, sondern Körperverletzung. Okay, Sandra, direkt mal schön sachlich geblieben, das gefällt mir natürlich ganz besonders. Dann kommt Tobias um die Ecke und sagt, wer Butter unter Nutella schmiert, macht wahrscheinlich auch Mayo unter die Erdnussbutter. Puh, also Tobi, jetzt wird's persönlich. Ich glaube, wir verlieren hier heute noch Hörer wegen eines Brotaufstrichs. Marco zum Beispiel schreibt, bei uns gibt's beides, meine Frau mit Butter, ich ohne. Wir sind seit 12 Jahren verheiratet. Da sage ich nur Respekt dazu. Und dann haben wir noch die Steffi, sie schreibt, Butter und Nutella, aber beides so dick, dass man die Zähne beim ersten Bissen kaum noch zusammenbekommt. Ja, Steffi, das ist kein Frühstück mehr, das ist vielleicht so eine Art Bauprojekt. Da brauchst du keinen Brotteller, da brauchst du dann schon eine Baugenehmigung. Also, halten wir fest, eine Einigung gibt's tatsächlich nicht. Wird es wahrscheinlich auch nie geben. Und bevor hier wegen Butter und Nutella noch Freundschaften zerbrechen, machen wir lieber Schluss. Für heute zumindest. Das war einfach Essig für diesen Sonntag. Danke fürs Einschalten, fürs Mitschreiben und für 2 richtig schöne Stunden zusammen. Nächsten Sonntag bin ich wieder da. Selbe Stelle, selbe Welle von 10 bis 12 Uhr. Mit guter Musik, neuen Geschichten und garantiert mit dem nächsten Thema, bei dem wir uns völlig unnötig in die Haare kriegen werden. Bis dahin, habt einen schönen Sonntag, kommt gut durch die Woche und egal, ob mit oder ohne Butter. Hauptsache Nutella, Hauptsache Sonntag und Hauptsache nächste Woche wieder einfach Essig. Macht's gut, tschüss!

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11: Jawohl, und ich sage herzlich willkommen zur 1358. Ausgabe eurer Schlager-Radio-Show. Die Schlagerrelle heute wieder mit dem neuen Ohrenfutter. Letzte Woche haben wir sie gehört, haben das gehört, was ihr verzapft habt. Ihr habt abgestimmt und habt sie gewählt. Die Schlagerrallye Top 30 mit der neuen Nummer 1 Francine Jaudi ganz, ganz oben. Mit dem Song Nur für eine Sommernacht. Kurz vor Andrea Berg, du hast mich tausendmal belogen. In der 2026er Jubiläumsversion und Sophia Venus nach Regen folgt Sonne. Sie steht auf Platz 3. Das ist die aktuelle Hitparade, die möchtet ihr richtig durcheinander würfeln. Dafür braucht ihr die Neuvorstellungen und die gibt's heute zu hören in dieser Radioshow. Loslegen tun wir gleich mit zwei adeligen Damen des Schlagers. Jawohl, Cora und Svetlana von dem Botlenberg, kurz genannt Cora. Mit dir würde ich gern ist unsere Neuvorstellung Nummer 1. Gleich hinterher neue Formation Millionen heißt diese. Der Song heißt genauso Millionen. Legen wir also los mit der Schlagerrallye und mit dem neuen Ohrenfutter mit den Neuvorstellungen. Viel Spaß in den nächsten beiden Stunden wünsche ich. Und mit ich meine ich mich, Michael Klein-Lutmar.
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0: neue Formation im Schlagerbereich. Das waren Millionen mit ihrer allerersten Single, die sie jemals auf den Markt gebracht haben. Ja, und die heißt genauso. Millionen nämlich.
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0: Ja, und wir machen weiter mit den nächsten Neuvorstellungen. Andrea Berg steht gerade mit ihrer Jubiläumsversion ihres Krachers Du hast mich tausendmal belogen in der Top 30. Sie möchte mit einem zweiten Song rein. Das kann uns keiner nehmen, ist ihr ganz, ganz neuer Song, die Neuvorstellung Nummer 3. Ja, und dann gibt es etwas ganz Besonderes, nämlich ein bisher unveröffentlichter Song von Andreas Martin, der ja im letzten Jahr viel zu früh von uns gegangen ist. Eng umschlungen heißt dieser, ist gleich unsere Neuvorstellung Nummer 4. Weiter dann auf der Neuvorstellungsposition Nummer 5 mit Angela Henn und Dennis Klack. Barfuß auf der Venus sind sie unterwegs und Andy Frei besingt einen Freund wie kein anderer. Das ist dann die Neuvorstellung Nummer 6. Dann gehen wir nach Nürnberg, dort ist die zu Hause. Casey Neumann, nämlich Viertel nach Glück, schlägt ihre Uhr. Und Christian Anders, der Altmeister, mein Gott, wie lange ist der schon dabei? Ende der 60er Jahre hatte er schon seine ersten großen Hits. Janine ist ganz neuer, die Neuvorstellung Nummer 8. Und kurz vor der 10 bleiben wir dann stehen, das ist dann auch wieder was ganz Besonderes, mit Sonja Liebing und Bleibt noch ein bisschen. Das ist unsere Neuvorstellung Nummer 9. Machen wir also weiter mit neuer Schlagermusik und Sonja Liebing, Christian Anders, Casey Neumann, Andy Frei, Angela Henn und Dennis Klack, Andreas Martin und hier ist Andrea Berg.

Hallo, liebe Zuhörer der Sendung Schlagerrally. Hier ist Christian Anders. Und Schlagerrally ist ja mit Michael Klein, das wisst ihr. Aber jetzt hört ihr ein paar ganz tolle Hits von mir.

0: Sonja Liebing, sie war mit dabei als Neuvorstellung Nummer 9, gerade eben gehört. Bleibt noch ein bisschen, ihr ganz, ganz neuer Song war die Neuvorstellung Nummer 9.
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0: Ja, und jetzt sind wir schon bei der 10 angelangt. Klar, wir haben noch vieles in petto, auch übrigens gleich noch 5 Neuvorstellungen der volkstümlichen Musikszene. Dazu aber später mehr. Jetzt erst einmal weiter im Schlagerbereich und mit Künstlern, die sich zusammengetan haben, die sowieso mega erfolgreich schon alleine unterwegs sind. Zum einen Graziano, die Stimme der Liebe aus Italien, so wird er ja auch genannt. Ja, und an seiner Seite ganz neu jetzt Sunrise, richtig, Una Notte Italiana, kann ja nur ein Hit werden, das ist gleich die Neuvorstellung Nummer 10. Nathalie Lament hat dann etwas ganz, ganz Neues, man sollte mich, ja, was sollte man sie denn? Er kann nur etwas damit zu tun haben, dass sie sich Hals über Kopf verliebt und man sollte sie dann vielleicht doch ein bisschen besser im Auge behalten oder sogar einsperren. Ja, wir hören gleich mal zu. Nathalie Lament, die Neuvorstellung Nummer 11. Kevin Neon dann gibt ein Aus. Hallöchen, Piccolöchen, sein ganz neuer Song, die Neuvorstellung Nummer 12. Und Anna-Maria Zivkov hat Plan A. Vielleicht wird es dann doch Plan B. Vielleicht hat sie den noch überhaupt nicht im Petto. Sie wird es uns sicherlich gleich verraten. Die Neuvorstellung Nummer 13 kommt dann gleich auch. Vorher Kevin Neon, Nathalie Lament und hier sind Graziano und Sunrise.

Live-Vorstellungen in der volkstümlichen Musikszene, unter anderem mit Petra Böck oder den Fetzgen aus dem Zillertal. Ist noch einiges für euch in petto. Jetzt am Ende dieser ersten Stunde gibt es noch zwei neue Songs, zum Beispiel von dem guten Mike van Hyk. Sorry zu mir selbst. Ja, was hat er denn zu entschuldigen? Wir werden es hören. Und ein Happy End der ersten Stunde gibt es ebenfalls, präsentiert von Angelika Martin. Ihr neuer Song, die Neuvorstellung Nummer 15, heißt eben Happy End. Ja, und dann würde ich euch gerne mal unsere Social-Media-Kanäle ans Herz legen. Geht doch mal rein auf Instagram unter Rally Schlager oder Facebook unter Schlager Rally. Einfach Schlager Rally mal eingeben. Ihr werdet uns finden. Und unsere Homepage sowieso, na klar, schlagerrally.de. Dort ist übrigens auch immer samstags die Abstimmung aktiv von 0 bis 18 Uhr. Immer dann, wenn auch die Top 30 im Radio läuft. Jetzt laufen die Neuvorstellungen im Radio und hier sind die letzten beiden der ersten Stunde. Hier sind Angelika Martin und Mike van Hyk und ich sag dranbleiben.

Gleich geht's weiter mit der besten Schlagermusik. Dranbleiben, dranbleiben. 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
1: Ja, und zwar sind wir in der zweiten Stunde angelangt, der 1358. Ausgabe. Die Schlager-Rallye heute wieder mit dem neuen Ohrenfutter. Wir haben schon einiges an Neuvorstellungen gehört. Jawohl, 15 Stück an der Zahl nämlich. Unter anderem waren mit dabei Cora, Andrea Berg, Andreas Martin, Casey Neumann, Christian Anders, Nathalie Lament und Kevin Neon. In der zweiten Stunde haben wir noch einiges für euch vorbereitet. Ja, zum Beispiel gehen wir jetzt gleich zum Dr. Maybach. Und das hundertprozentig. So heißt nämlich sein neuer Song. Zum ersten Mal mit dabei Dr. Maybach, die Neuvorstellung Nummer 16. Kevin Brain Smith dann auf der Neuvorstellungsposition Nummer 17, Ich brauch dich heute Nacht. Und das Duo Franken Express ist auch wieder mit dabei. Musik aus Nürnberger Gegend, genau aus dem Frankenland, zwischen Himmel und Hölle, die Neuvorstellung Nummer 18. Pia Safi gibt dann einen Kuss ohne Liebe, das ist dann die Neuvorstellung Nummer 19. Ja, und dann wünsche ich euch noch viel Spaß mit weiteren Neuvorstellungen. 24 Schlager-Neuvorstellungen haben wir ja insgesamt und natürlich auch noch 5 neue volkstümliche Songs. Und ganz am Ende der Sendung gibt's noch den Oldie der Woche. Ja, eine Stunde lang gibt's uns noch. Viel Spaß dabei wünscht Michael Klein-Luttmer.
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0: Hallo, liebe Hörer der Schlagerrallye. Hier ist der Andi und
1: der Markus
0: vom Duo Franken Express. Wir schicken euch ganz liebe Grüße und wünschen euch viel Spaß mit unserem neuen Titel.

0: Pia Sophie mit neuer Musik natürlich mit dabei bei uns in den Neuvorstellungen. Als Neuvorstellung Nummer 19, ein Kuss ohne Liebe, ihr ganz neuer Song.
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0: Und jetzt gehen wir mal raus aus der Schlager-Hitparade beziehungsweise aus den Schlager-Neuvorstellungen rein in unsere kleine volkstümliche Hitparade. Das Bergecho auch in jeder Wertungswoche mit dabei. 5 neue volkstümliche Songs haben wir mit an Bord. Auch heute wieder. Sie treten an gegen die aktuelle Nummer 1. Florian Fesel, nämlich die Eude-Uhr vom Großvater, ist die aktuelle Nummer 1, der aktuelle Song, der ganz oben auf dem Bergecho-Gipfel steht. Neue, ja, Songs treten an, und zwar diese hier. Die Fashbankler, Kleines Lied. Dana Pelizaeus, Bedienung. Die Mountain Crew mit Amsterdam. Die Fetzgen aus dem Zillertal, Sexy Hexy Lady. Und Peter Böck besingt den Schutzengel auf der Neuvorstellungsposition Nr. 5. Legen wir also los mit unseren 5 neuen volkstümlichen Songs. Jetzt gibt's die Neuvorstellung.

0: In den Niederlanden machte dieser Song ja einen Höhenflug mit. Ja, der Schutzengel oder besser gesagt der Engelbewahrer, so hieß der Titel ja von Markus Schreltmacher. Dann gab es ihn schon mal in Deutschland mit Florian Silbereisen und eben Markus Schreltmacher. Und jetzt hat ihn Petra Böck auch neu aufgenommen, volkstümlich. Das war sie dann, unsere Neuvorstellung Nummer 5.
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0: Und das waren alle 5 Neuvorstellungen der volkstümlichen Szene, die kleine Bergecho-Hitparade in der Schlagerrallye. Ja, und wer denn da jetzt ganz oben auf dem Gipfel steht, das hören wir dann nächste Woche in der neuen Schlagerrallye Top 30. Dann, wenn wir auch das kleine Bergecho starten, dann sind wir mal gespannt, ob Florian Fesel immer noch ganz, ganz oben steht. Kommen wir jetzt zu den letzten Neuvorstellungen in der Schlagerlandschaft. Jawohl, die Neuvorstellungen 20 bis 24, 5 Stück hintereinander haben wir noch. Zum Beispiel Markus Wohlfahrt, der Ex-Frontmann der Klostertaler, Halleluja auf die Liebe, sein neuer Song. Auch Jürgen Renfort, der gute Mann mit dem weißen, schneeweißen Brautkleid, ist wieder da. Kein Wort davon ist wahr, natürlich ist es wahr, er hat die Neuvorstellungsposition Nummer 23 inne. Wolfgang Petri, 50 Jahre ist es her, als er seine erste Single auf den Markt gebracht hat. Jetzt kommt was ganz Neues, Morgengold, sein neuer Song, die Neuvorstellung Nummer 22. Und sie haben einen echten Hype ausgelöst mit ihrer neuen Single, Vincent Groß nämlich und Tim Peters. Ich frage für einen Freund, ist schon in allen Ohren drin, jetzt auch in den Ohren der Schlagerrallye-Hörer. Wir stellen sie nämlich vor als Neuvorstellung Nummer 21. Und dann gehen wir nach Österreich, Tommy Steib, naja, also beziehungsweise Weltenbummler, ne? Der war ja schon überall zu Hause, Schweiz, Österreich, Deutschland. Richtig, Tommy Steib, ich verbrenne mir nicht die Finger, er hat neue Musik mitgebracht und damit beginnen wir den Reigen der letzten Neuvorstellungen. Hier ist die Neuvorstellung Nummer 20.

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0: Ja, und auch die Schlagerrallye für heute. Eure Schlager-Radioshow geht nächste Woche in eine neue Runde. Dann wieder mit der Hitparade, die ihr mit euren Stimmen gewählt habt. Ihr wisst ja immer dann, wenn die Top 30 auch läuft im Radio, dann dürft ihr abstimmen zwischen 0 und 18 Uhr. Nächste Woche gibt es eben das Ergebnis. Welche Songs haben es in die Hitparade hereingeschafft, die wir heute zum Beispiel gehört haben in den Neuvorstellungen, und welche haben es wieder hereingeschafft, die wir in der letzten Woche gehört haben in der Top 30. Alles nachlesen könnt ihr im Internet unter schlagerrallye.de und auf Instagram und Facebook. Wenn ihr dort Schlagerrallye eingebt, dann seid ihr auch bei uns und dann erfahrt ihr immer alles Neue. Genau, kommt einfach ein bisschen zu uns. Ja. Ansonsten wünsche ich euch eine ganz, ganz tolle Woche. Jetzt noch mit dem Oldie der Woche. Der kommt von Roland Kaiser. Sein Song, den wir heute hören, der hat schon einige Jahre auf dem Buckel. Im fünften Element heißt der Song. Ende der 80er Jahre, Anfang der 90er war der in den Charts. 1990, 1989. Roland Kaiser gibt es jetzt noch und dann darf ich mich von euch verabschieden. Das war die Schlagerrallye für heute. Michael Klein-Luttmer sagt Tschüssikowski.
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0: wieder alle dabei seid und es einrichten konntet. Ja, wir feiern heute was ganz Besonderes, oder eher gesagt, die Amerikaner feiern heute kommt zu irgendetwas zu spät Tag. Warum hat man das gemacht? Man wollte mal den Arbeitgebern beibringen, dass es ja auch ohne uns funktioniert. Nur, wenn ich jetzt zu spät gekommen wäre, würde es dann so hier gerade klingen. Ja, doof, oder? Also, mal gut, dass ich heute Morgen nicht zu spät bin und ihr auch pünktlich da seid.
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Einen wunderschönen. Die Kindermucke mit Honey. Ich wünsche alle angeschlossenen Stationen einen schönen Sonntag und wünsche euch viel Spaß bei meiner Sendung. Genau, in den einzelnen Chats bin ich auch drin. Ja, wenn ihr Lust habt, könnt ihr ja vorbeikommen. Wenn nicht, dann hört euch einfach die Musik an. Genau. Wir machen gleich den Anfang. Die Lollipops mit Viva España. Nein, nicht weglaufen. Ich singe ja nicht. Die Schlümpfe. Der kleine Schlumpfenscher. Nochmal. Schlumpfen-Sheriff. Ja, genau. Und die Schatkids kommen hinterher mit Atemlos durch die Nacht. Ja, das muss dabei sein. Genau. Später hören wir noch Holly und Fiete, aber dazu kommen wir später. Erstmal gibt's Mucke. Viel Spaß.

ihr hört schon Firlefanz mit Kinderdisco und danach die Zwillis mit zusammen sind wir stark. Ja, genau. Sind wir das? Ja, aber sicher. Ja, und dann Green Team Erzamukwoli. Let's Elephants du Monde.

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0: Fräulein.
1: Und nun habe ich mal was rausgesucht für die Josi und für die Jasmin. Und zwar gute Besserung. Frank und seine Freunde sagen gute Besserung und wir von unserem ganzen Team sagen natürlich auch gute Besserung für dich, ja, und schon dich bitte.

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1: Das war eben Dicker Fet Alvaro Sailor mit La Bamba. Jetzt geht's hier weiter mit Vater Abraham und das Lied der Schlümpfe. Genau. Und danach habe ich dann Family Sonntag. Genau, die gibt's auch noch. Und zwar mit 10 verwegenen Piraten.
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1: Den 10 verwegenen Piraten sagt Dizzy Disco, gib Flüsse. Genau.

habe ich auch Hannis Musik Vault und Musik Vault Gießen mit angeschaltet. Hatte ich nicht gemerkt, dass die nicht drinnen waren. Ja, dann begrüße ich auch die. Natürlich einen schönen Sonntag von mir. Und hier ist sie. Natürlich die Kindermucke mit eurer Hanni. So, jetzt habe ich aber alle hier mit drinnen. Genau. Ja, wenn man so viele Radios hat.

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1: Ja, soll sie euch zur Schatzinsel den Weg denn nicht verraten?
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jedem einen Streich. Wann in die Fantastikos mit Kli-Kla-Klapper-Lied. Ja, genau, da kann man schön klappern. Ja, weiter geht's jetzt mit Donnegal, der Kobold aus dem Zauberwald. Ja, danach geht's dann mit Puritan Paris mit Caridic of the Caribbean. Ja, genau, man müsste lesen können. Und danach Crazy Frog in the House. Ja, ja. Magischen aus die Schule der magischen Tiere kommt noch. Kann mich jemand hören? Ja, hört ihr mich?

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1: Und jetzt hört ihr, ich hoffe, ihr könnt mich hören. Genau, und jetzt geht's hier weiter mit Fanta 4 und Kids SOS, wir schlagen Alarm. Danach Vater Abraham und Wilma mit Zu Het Erkzin Lev Opa. Ja. Ist es wirklich nicht so schlimm? Heißt es auf Deutsch, lieber Opa. Genau. Das ist Milch vom Vater Rambaran und Wilma Milch Niederländisch. Naja, alle Sprachen dabei, ne? Ja, und dann kommt auch schon Holly und Fiete mit der blaue Brief. Oh, was hat Fiete angestellt? Na, schauen wir mal.

0: Hallo, Onkel Holly, da bin ich.
1: Oh, du schon wieder? Du Quälgeist.
0: Ich hab da mal eine Frage, Onkel Holly.
1: Was denn jetzt schon wieder, du Quälgeist?
0: Onkel Holly, das sagt man aber nicht.
1: Ich aber schon.
0: Du? Warum heißt unser Podcast Holly und Fide?
1: Weil das meine Idee war.
0: Du, ich muss aber sagen, Fide und Holly klingt aber viel besser.
1: Das kannst du aber sofort vergessen.
0: Ich muss aber sagen, du bist echt ein oller Grießkram, Onkel Holly.
1: Du sollst nicht immer so frech sein, du Rotzlöffel.
0: Na gut, aber nur weil es jetzt losgehen soll mit deinem doofen Podcast. Du kannst froh sein, dass ich dabei mitmache.
1: Oh, Fide, du schon wieder? Komm rein, mach die Tür zu, das zieht.
0: Och, Onkel Holly, das sagst du jedes Mal. Das die Tür, das zieht doch überhaupt nicht. Aber okay, mach die Tür zu. Hallo, Onkel Holly.
1: Na, was denn jetzt schon wieder? Was hast du jetzt schon wieder ausgefressen? Bist zu Hause abgehauen?
0: Ausgefressen habe ich nicht wirklich was.
1: Ja, was denn nun? Hast du beim Bäcker Braue wieder die Scheibe kaputt geschossen oder was hast du gemacht?
0: Nö, die hab ich nicht zerschossen diesmal. Nee, Mama und Papa haben einen blauen Brief von der Schule bekommen.
1: Oha, das ist ja aber ein Büchs. Was hast du denn ausgefressen? Ist die Versetzung gefährdet, wa?
0: Ja, das auch, aber das ist nicht der einzige Grund. Da war noch was. Die Frau Meier, unsere Mathelehrerin, die macht montags immer so ein Quiz mit uns und dann müssen wir raten. Also entweder eine Rechenaufgabe lösen oder irgendwas anderes aus dem Sachkundeunterricht. Die Hauptstadt von X mich tot und keiner von uns kriegt das hin. Und der Preis ist immer, wenn wir das erraten, dass wir dann die ganze Woche zu Hause bleiben dürfen. Also nur Montag und dann den Rest der Woche zu Hause bleiben. Aber das hat bisher noch keiner geschafft. Ja, und dann war ich zu Hause und dann hat Papa wieder eine von seinen Scheiben von Sammy Davis Jr. gehört. Und dann ist mir die geniale Idee gekommen.
1: Was ist dir denn für eine geniale Idee gekommen? Hast du gedacht, du nimmst die Schallplatte mit, dass du deine Lehrerin die Schallplatte vorspielst? Die kennt doch gar keine Schallplatten mehr.
0: Nee, so war das auch nicht. Ich hab denn Folgendes gemacht. Ich hab zwei Eier genommen und hab die schwarz angemalt. Ja, und die hab ich denn mit zur Schule genommen.
1: Ja, was haben die schwarzen Eier denn jetzt mit der Schule zu tun? Ja, pass auf. Ja, weißt du, also ich verstehe das nicht so, aber erzähl mal, Fide, was hast du denn damit vorgehabt?
0: Ja, dann habe ich die beiden schwarzen Eier bei mir vorne auf meinen Tisch gelegt und dann kam die Lehrerin rein und dann hat sie gefragt, wem gehören die beiden schwarzen Eier? Und dann bin ich hochgesprungen und habe gesagt, Sammy Davis Jr., tschüss, bis nächsten Montag.
1: Ja, nicht schlecht, Fide. Aber ich glaube, die Lehrerin war nicht so begeistert, ne?
0: Nee, die hat mir dann doch hinterhergerufen, ich soll gleich wieder reinkommen, aber ich bin dann schnell abgehauen. Ich hatte ja gewonnen, also habe ich gedacht, das ist denn damit erledigt. Ja, und dann kam gestern der Brief von der Schule, der blaue Brief, ne? Versetzung gefährdet.
1: Wie viele Sechsen hast du denn? Drei, vier?
0: Nee, nur zwei Fünfen, aber die Lehrerin hat gesagt, das reicht. Dann ist die Versetzung aber schon gefährdet.
1: Ja, das will ich wohl gerne glauben, dass deine Versetzung gefährdet ist.
0: Ja, ja, du kannst das so sagen. Deine Versetzung war ja auch immer gefährdet. Hat deine Schwester, was meine Mama ist, gesagt, du hast eine Schule auch nicht so gut. Und dann hattest du auch einen blauen Brief und deine Versetzung war auch gefährdet.
1: Ja, das ist aber schon ganz lange her, Fide. Ich habe deine Schule ja trotzdem geschafft.
0: Ja, siehst du, ich schaff die Schule auch. Kannst du das Mama und Papa nicht erklären?
1: Nee, halt mich da mal raus. Ich will damit nichts zu tun haben, du. Das ist deine Sache.
0: Oh Mann, aber die sind echt angepisst. Die wollen mir ja, ich glaube, die hauen mir heute Abend noch.
1: Nein, die hauen dich nicht, das glaube ich nicht. Die sorgen eher dafür, dass du denn Nachhilfe bekommst oder so, damit du denn wieder von den Fünfen runterkommst.
0: Nachhilfe? Meinst du denn nach Feierabend, nach Hausaufgaben denn auch noch Nachhilfe machen? Mann, dann komme ich ja aus der Schule arbeiten gar nicht mehr raus.
1: Ja, das ist so, wenn man so schlecht in der Schule ist, dann muss man was dafür tun. Ich habe damals auch Nachhilfe gekriegt. Die Nachhilfelehrerin war übrigens ein hübsches, junges Mädchen. Ich habe mich so richtig so ein bisschen in die verknallt.
0: Oh, kann ich denn auch eine Nachhilfelehrerin kriegen, in die ich mich dann verknallen kann?
1: Du bist vielleicht ein Schnacker, Fide. Ja, wer weiß, vielleicht gönn dir deine Eltern ja eine Nachhilfelehrerin, aber ich weiß noch nicht, ob man sich das heute aussuchen kann.
0: Ja, aber ich will nur eine Nachhilfelehrerin. Nachhilfelehrer will ich nicht. Das ist doof. Aber weißt du, das mit Sammy Davis Jr., das war doch eine gute Idee, ne?
1: Ja, das war eigentlich keine so schlechte Idee. Hätte auch von mir sein können.
0: Mama hat gesagt, das war von dir.
1: Echt? Aber habe ich das damals auch gemacht?
0: Ja, Mama hat gesagt, du hast dieselbe Idee gehabt. Und ich habe das irgendwann mal von ihr gehört, dass sie das erzählt hat. Oder Papa hat das erzählt. Und das fand ich gut. Und dann habe ich gedacht, ich kann das ja auch machen.
1: Ja, du bist ein echt Pietschenjung. Du weißt, was gut ist, ne? Deswegen hast du deinen Onkel kopiert. Aber naja, war wohl im Endeffekt doch keine so ganz gute Idee, ne, Fide?
0: Nö, war wohl nicht so die richtige Idee. Aber ich fand's gut und ich fand, das war völlig in Ordnung und ich hab das trotzdem.

0: auch jederzeit wieder machen, aber das dürfen Mama und Papa auf keinen Fall wissen.
1: Ja, Fide, das habe ich mir schon gedacht, dass deine Eltern das nicht so gut finden. Ich kann ja noch mal mit deinen Eltern reden. Vielleicht können wir ja noch was machen, damit das mit dem blauen Brief nicht ganz so übel ausgeht für dich.
0: Ja, das wäre natürlich nicht schlecht, wenn du mit Mama und Papa mal sprechen. Und mit Mama kannst du ja immer gut sprechen. Das ist ja deine Schwester, die hört ja auch so ein bisschen auf dich. Manchmal jedenfalls.
1: Ja, das stimmt. Manchmal hört sie auf mich. Nicht so oft, aber manchmal. Vielleicht kann ich ja sie besänftigen und dann geht das nicht ganz so übel für dich aus, Fide.
0: Ja, das wäre schon nicht schlecht, wenn ich denn zu Hause nicht so einen totalen Stress hätte mit Mama und Papa, ne? Jetzt hört sie das irgendwie nicht so gut aus. Die gucken mich immer so schief an. Ich glaube, ich kriege heute Abend nichts zu essen und muss barfuß ins Bett.
1: Na, barfuß ins Bett musst du sowieso, Fide. Aber lass mal, wir kriegen das schon irgendwie geklärt. Ich versuche mal mit deinen Eltern zu reden.
0: Ja, ist gut, Onkel Holly. Finde ich toll von dir. Onkel Holly, ich gehe denn mal nach Hause.
1: Das wird aber auch Zeit.
0: Was hast du gesagt, Onkel Holly?
1: Nichts. Hau mal ab, du Klugscheißer. Tschüss.
0: Okay. Bis morgen, Onkel Holly.
1: Muss aber nicht wirklich sein, Fide, dass du morgen schon wieder angeschissen kommst.
0: Onkel Holly, du musst den Leuten noch sagen, dass sie eine Bewertung oder Rezension auf ihrer bevorzugten Podcast-Plattform hinterlassen möchten.
1: Nee, brauche ich nicht. Das hast du ja schon gemacht, du Klugscheißer.
0: Na denn mal, tschüss, ihr lieben HörerInnen. Fide und der Olle Griesgram wünschen euch noch einen schönen Tag. Wir hören uns dann bei der nächsten Episode. Tschüss.
2: Was?

nun geht's hier weiter mit Lucia Ruf, die Kinderpolonaise. Warum auch nicht? Na dann mal los. Alle hinter

auseinandergestellt und Abmarsch. Ja, und danach Michael Hase und Kids mit Ich schütze meine schütze meinen Frieden. Ja, und dann bekommen wir Besuch von der Tante aus Marokko mit den Großstadtengel. Naja, warum nicht? Dann Honigkuchen fährt und Alina mit Monster Truck Fahrerin. Ein großes Gefährt für so eine kleine Frau. Ja, genau.

schöner Tag, auch wenn es regnet, genau. Im Regen kann man gut tanzen, wurde mir eigentlich gesagt. Naja, schauen wir mal. Schade gelaufen mit so einem schönen Tag. Man muss einfach das Beste draus machen. Wie war das? Ja, danach in Lene Fischer mit Ramsamsam, Ramsamsam, Guli, Guli, Guli. Nein, ich singe nicht. Ich will euch nicht verjagen. Ja, danach Markus Becker, das rote Pferd in Kids-Version. Und Bibi und Tina kommen noch mit Ob, Ob, Ob, Nobody, Perfekt. Und der Flohhaufen ist natürlich auch noch dabei mit Banana Song. Ja, und danach melde ich mich dann mal wieder, ne?

Und gleich kommt dann Felix Harrer und DJ Housecat mit einer Insel mit zwei Bergen. Ja, und dann üben wir das nochmal mit der gute Laune. Großstadtengel sagen oben gute Laune, innen unten gute Laune, links, rechts gute Laune und hinten und vorne. Also, na, dann üben wir das nochmal. Und Kid Bob, Kid kommt mit Millionen Lichter. Und dann habe ich noch einen. Na, einen habe ich dann noch. Und zwar Tom Leel. Fate Luna mit Banana Coconut. Ja, genau. Und danach melde ich mich nochmal wieder.

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1: Diesen Party, diesen Hit. Ja! Alle tanzen, alle singen.
2: Meine Lieben, ich sag mal ein ganz liebes Dankeschön fürs Zuhören, fürs Mitmachen und wie auch immer. Die ganzen nachfolgenden Modis in den jeweiligen Stationen, sage ich mal, ein schöne SFS. Und ich sag euch allen anderen natürlich einen schönen Nachmittag, noch einen schönen Sonntag noch und natürlich einen guten Start in die Woche. Montag hört ihr mich leider nicht, da geht's nicht, aber ihr hört mich auf jeden Fall am Freitag dann wieder. Ja, und dann sag ich mal Dankeschön. Wie gesagt, fürs Zuhören, mitmachen, wie auch immer, und sage euch bis zum nächsten Mal. Tschüss.

einen wunderschönen Samstagabend wünsche ich euch allen hier. Ich begrüße hier mal alle, die mir hier zuhören. Es kommt hier Mary mit hier auf der Flyer.

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Endlich ganz herzlich zu On the Road Again, die Country Show aus dem hohen Norden. Ein Country Herz haben heißt, niemals Menschen zu trennen, immer zu verbinden, denn Country Musik ist verbindende Musik. Es kommt nämlich für euch als erstes Musik aus Irland von Cliona Hagen und hinterher gleich Martina McBride aus Amerika.

In diesen Zeiten, wo mehr das Trennende als das Verbindende gesucht wird, ist es umso wichtiger, den Schwachen zu tragen, damit keiner allein ist für euch hier im Player. Trisha Yearwood, I'll Carry You Home und Alison Russell zusammen mit Brenda Carlisle, You Are Not Alone.

echt ein Hammer-Song, den könnte ich stundenlang hören, aber kann ich jetzt hier bei euch nicht spielen, ne? Kriegt ihr ja noch einen Ohrwurm am Ende. Weiter geht's für euch mit Just a Little Bit of Bluegrass für euch. Der Country-Poet schlechthin John Prine. Für euch ein Cover eines John Prine-Songs von Hartley Strictly Bluegrass, Paradise. Und hinterher John Prine und Susan Tedeschi mit Color of the Blues.

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2: Hat das Country nämlich den Country Gospel für euch hier im Player, Alison Krauss und Union Station, Farside Banks to Jordan und Thomas van Zandt aus Holland mit Two Hands.

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4: Tja, das war so ein bisschen Country Gospel. Weiter geht's für euch mit ein paar Oldies, nämlich mit Lori Morgan, Except for Monday und Gretchen Wilson mit dem Redneck Woman.

Weiter geht's für euch mit dem Country-Hit der 70er, nämlich mit den Benjamin Brothers und Let Your Love Flow.

Habt ihr es auch schon gehabt, ihr guckt in eure große Datei, was ihr alles so an tollen Songs habt und dann denkt ihr, oh, toller neuer Song und dann, ja, so 5, 6, 7 Titel später stellt ihr fest, der Titel ist eigentlich viel, viel älter. Zum Beispiel der nächste hier von Sarah Ferrell und Nicky Lane ist in Wirklichkeit viel, viel älter, nämlich von Jody Messina, Lashin' and Leavin' und vorher haben wir für euch Linda Ronstadt, Love is a Rose.

Auch bei den nächsten beiden Songs habe ich in die Oldie-Kiste gegriffen, allerdings für euch jetzt hier die originale Loretta Lynn und Conway Twitty, Losing Your Ladies, Mississippi Man und Tanya Tucker mit ihrem großen Hit Delta Dawn.

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3: Wahrscheinlich wirst du jetzt ganz verwundert vor dem PC oder vor deinem Handy sitzen und sagen, Grateful Dead und Country, passt das überhaupt zusammen? Natürlich, denn ich habe mir für euch zwei schicke Coverversionen, Bluegrass-Versionen, einmal Sarah Vaughan, Black Muddy River und Dale and Bradley mit The Ripple.

Natürlich hat jedes Jahrzehnt seine Country-Stars, so auch die 90er. Für euch hier im Player Kenny Willis, River of Love. Und etwas später, also gering viel später, entstanden aber auch sehr schön ein Song von einer Formation, die eigentlich für den ESC gegründet wurde, nämlich Texas Lightning, für euch hier mit dem Titel I Promise.

Country-Duos gibt es viele, Trios etwas weniger. Linda, Emily und Dolly zum Beispiel waren eins. Oder hier für euch im Player Brandon Leaf, Melissa Carper und Kelly Willis. Zusammen sind sie die Wonder Woman of Country. Dicht gefolgt von Kleinhörnerhuigen, also nochmal ein bisschen was aus Irland.

Mit den nächsten beiden Songs ergreife ich hier so ein bisschen in die Oldie-Kiste. Für euch im Player Linda Ronstadt, It's So Easy und Emmylou Harris, You Never Can Tell.

Ja, das waren ein paar schicke Country-Cover von Rock'n'Roll-Songs. Weiter geht's für euch mit einem Titel im Original von Fleetwood Mac. Für euch hier in der Version von den Dixie Chicks, Landslide, und hinterher Sheryl Crow, Strong Enough.

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3: Weiter geht's für euch mit einem Interpreten, der macht eigentlich jeden Song zu seinem eigenen. Für euch Player Willie Nelson zusammen mit Wynton Marsalis und Norah Jones und den Little Willies. Viel Spaß!
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den Ohren hatten wir Nora Jones, eine Künstlerin, die in vielen Genres zu Hause ist und deren Musik ich euch sehr empfehlen kann. Weiter geht's für euch hier mit Glen Campbell und dem Rhinestone Cowboy und Blake Shelton mit einem Cover, nämlich mit The Gambler.

Johnny Cash hatte ein Wochenendhaus oder ein Urlaubshaus in Jamaika und da ist er wahrscheinlich auch mit der Reggae-Musik in Verbindung gekommen. Anders kann man sich gar nicht erklären, dass er diese schicke Reggae-Nummer zusammen mit Joe Strummer aufgenommen hat, nämlich Redemption Song auf seinem letzten Album, auf seiner CD-Box Unearthed, die er noch kurz vor seinem Tod selbst zusammengestellt hat. Hinterher kommt für euch Kenny Chesney und The Wailers, die Background-Band von Bob Marley mit Everybody Wants to Go to Heaven.

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Ja, natürlich reitet auch heute euer Freizeit-Cowboy in den Abendhimmel davon. Natürlich nicht ohne Danke zu sagen, dass ihr heute wieder dabei wart bei On the Road Again, die Country Show.

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1: Ja, hallo liebe Freunde der gepflegten Musik, hier bin ich wieder, der Lord Helm, der Peter aus Neubrandenburg mit einer weiteren Ausgabe der Musik für Erwachsene.

Tja, ich hoffe doch, dass ich heute wieder die richtige Musik dabei habe. Zumindest geht es bei mir immer so, ohne Thema, ohne Schnick und Schnack. Dabei sind heute unter anderem, wenn es klappt, The Clash, The Doors, Scorpions, 10cc, Tommy Rowe, JJ Kill, Uriah Heep, Iron Butterfly, in der Kurzfassung, The Peppers, Uriah Heep und so weiter und so fort.

Tja genau, am Anfang meiner Sendung wieder der obligatorische Hinweis. Denkt an die Kopfhörer, die Headphones, setzt sie auf, wenn ihr Musik in guter bis sehr guter Qualität genießen wollt. Und nach ein paar Sekündchen blende ich schon den ersten Titel ein, und zwar The Clash mit Brand New Cadillac.

Ja, schönen Dank, The Clash mit dem Brand New Cadillac. Und hier kommen die Doors und die sprechen aus dem Herzen. Hello, I love you. Was wäre ich ohne euch? 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

0: Tja, schönen Dank an die Doors mit Hello, I Love You. Was ist das für ein Thema der Stunde?
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0: Oh ja, das war mein bester Fan natürlich. Und hier laufen die Scorpions auf mit Hellcat, specially for you.

Ja, genau. Unverkennbar 10cc mit Good Morning Huge. Ihr seid richtig aufgehoben bei der besten Musik zu dieser Zeit aus dieser Stadt, nämlich aus Neubrandenburg. Genau, am Mikrofon der Peter, der Lord Helm.

Tja, genau. Tennessee, schönen Dank für den Titel. Good morning, huge. Ja, guten Morgen, Richter. Jawohl, oder Punkt, Richter. Wer weiß, wer der da meint, in welchem Zusammenhang. Genau. Und hier kommt Tommy Rowe mit dem Titel Dizzy. Ja, der wird dann ganz schwindelig, ganz dizzy.

0: 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Am Mikrofon, mein Obi.
1: Genau, jetzt kommen Yorai Heap, die singen Something or Nothing. Ein bisschen von etwas haben oder gar nicht.

sofort zu erkennen, der Altmeister Gigi Kehl mit dem Titel The Woman That Got Away. Ja, genau die Frau, die fortan zog. Why not?

Tja genau, schönen Dank, JJ Cale mit diesem wunderbaren Song. Ja, und es hat sich jemand bei mir gemeldet. Und zwar hat hier an die Tür geklopft, Iron Butterfly. Butterfly hieß er, heißt er. Er hat mal damals einen schönen Titel gehabt in der Woodstock-Area. Einen 17 Minuten langen Burner in der Garda da Vida. Ich spiele heute für euch die Kurzfassung hier. Knappe 3 Minuten und ihr werdet sehen, ein schöner Song. Viel Spaß mit Iron Butterfly in der Garda da Vida.

Tja, Iron Butterfly in der Kurzfassung mit dem Titel In a Gotta Da Vida, speziell für euch hier in der Stunde der Musik für Erwachsene. Ja, und hier kommt Uriah Heep und er singt den Titel Look at Yourself, also passt auf euch auf.

0: Tja.
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0: Kann ich nur zustimmen, genau. Es folgt der Titel Fuck Authority, Scheiß Autoritäten, Pennywise.

Ja, schönen Dank. Johnny Wakeland mit dem Titel Inside Ear, allen bekannt, zumindest uns den Älteren. Ich, der über 60 bin, kennt diesen Titel sehr gut. Wir gehen rüber zu Puddle of Mud mit dem Titel She.

wunderschöner Song von und mit dem Puddle of Mud. Sie hasst mich, she hates me. Hier kommt ein unbekanntes Flugobjekt geflogen, nämlich die Gruppe UFO, mit dem Titel Mother Mary, specially for you, hier in meiner Sendung Musik für Erwachsene.

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1: Ja genau, das kann ich nur bestätigen natürlich. Einer meiner besten Fans hat natürlich die richtige Meinung zu meiner Musik. Und hier kommen wir zu AC/DC. Und diese besingen natürlich in dem Titel Kicked in the Teeth, wie es ist, wenn man einen Tritt ins Gesicht bekommt. Kicked in the Teeth, AC/DC.
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Tja, genau. Schönen Dank, Republika. Ja, ich kann den Titel nicht ganz ausspielen. Die anderen drängeln und warten, wie zum Beispiel White Lion mit ihrem Titel Broken Heart.

Tja, dankeschön. White Lion mit dem wunderbaren Titel Broken Heart. Und wir gehen rüber nochmal zum Schluss. Oh, fast, die Stunde ist ja fast wieder vorbei. Zu Nazareth, Back to the Trenches. Tja, kein schöner Titel, aber schöne Mucke. Genau, Back to the Trenches, zurück in die Schützengräben im weitesten Sinne. Viel Spaß, wünschte euch der Peter gehabt zu haben. Hier für euch live aus dem Studio A in Neubrandenburg mit der Sendung Musik für Erwachsene.

Tja, danke, dass du das mit Back to the Trenches. Ich gehe rüber zum letzten Titel, den ich spiele, ZZ Top mit Gimme All Your Lovin'. Bedanke mich fürs Zuhören, wünsche euch ein paar gute Tage und vergesst mich nicht. Bis zum nächsten Mal, verbleibt für euch hier der Peter. Ciao, tschüss.

Ein wunderschönen guten Abend, guten Tag allerseits, nicht Abend, nein, guten Tag. Ja, auch wenn Regenwetter draußen ist, aber dann hört doch einfach mal hier bei meiner Sendung zu, und zwar mit Kindermucke. Ja, für Groß und Klein immer was genau dabei, ja. Und gleich machen wir den Anfang.

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Verantwortung? Dieses Rock'n'Roll-Urgestein hat sich am 17. Juli 2026 im Alter von 89 Jahren in den Rock'n'Roll Heaven verabschiedet.

Moin, liebe Hörer. Danke, dass ihr zur 862. Sendung Teenbeat damals eingeschaltet habt. Gerd Musfeld am Mikrofon und ich habe auch heute

Frederick Anthony Picariello Jr., bekannt unter seinem Künstlernamen Freddie Cannon, war das, mit seinem wohl bekanntesten Hit Tallahassee Lassie aus dem Jahr 1959 in Amerika auf Swan Records Nummer 4031 erschienen. Platz 6 der Charts erreichte der Song. Erfolgreicher war er mit diesen beiden Aufnahmen, denn sie erreichten beide Position 3 der Billboard-Charts. Way Down Yonder in New Orleans 1959 und Palisades Park 1962.

Helmut Rademacher, vielen bekannt als Hell Raider, einige Jahre auch in Diensten von RSH in Kiel. Das waren wunderbare Radiozeiten. Er umschrieb die Karriere von Freddie Cannon treffend in seinem Nachruf. Vom Teenie-Idol zur Energiebombe. Freddie Cannon weigerte sich, langsame Balladen aufzunehmen. Er wollte sein Publikum bewegen und so war er der absolute Lieblingsgast in Dick Clarks legendärer Fernsehshow American Bandstand, wo er das Publikum wie kein zweiter anheizen konnte. Bis ins hohe Alter blieb Cannon der Musik treu und trat auf Oldie-Festivals auf. Die Musikwelt verliert mit ihm einen ihrer leidenschaftlichen Pioniere, meinte Helmut Rademacher weiter in seinem Nachruf. Ich schließe mich dieser Ansicht uneingeschränkt an. Zum Ausklang jetzt noch einmal in dieser kurzen Reminiszenz Freddie Cannon, Jump Over, ein Top-30-Hit aus dem Jahr 1960.

Heute stand bei mir eigentlich etwas ganz anderes auf dem Plan, denn am 16. August vor 49 Jahren ist Elvis Presley gestorben. In Teen Beat damals, Nummer 779, habe ich an Elvis Presley erinnert, ganz ohne Elvis. Heute macht das für mich eine CD aus Großbritannien aus dem Jahr 2021, True and Faithful. 35 Elvis Soundalikes, denn daraus werde ich die heutige Sendung bestreiten und starte mit der Titelmelodie True and Faithful mit Jimmy Meng auf Liberty Records aus dem Jahr 1961. Ob der Sound mehr Elvis oder vielleicht auch mehr Rel Donner ist, könnt ihr selbst beurteilen.

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Little Boy Sad und Lonely Blue Boy waren eigenständige Hits für Johnny Burnett bzw. Conway Twitty. Lonely Blue Boy stand aber zumindest in Verbindung zu Elvis, denn das Original hieß Danny und war für den Western Flaming Star vorgesehen. Bei Marty Wilde hieß das Lied Danny. Das war der Originaltitel und die Version mit Elvis Presley habe ich erst Jahre später gehört. Im Elvis Sound gibt es jetzt Ben Hewitt aus Kanada mit For Quite a While aus dem Jahr 1959. Es folgt Barry Stanton mit Begging on My Knees auf Leaden Records aus Australien aus dem Jahr 1961.

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2: Erinnert ihr euch an die DuckTail-Frisur? Die Leute hatten praktisch einen Scheitel auf dem Hinterkopf. Du brauchst eine Entenschwanzfrisur. You gotta have a DuckTail, empfahlen Billy Adams und die Rocketeers auf Quincy Records aus Kentucky. Auch Johnny Rivers war offensichtlich vom Elvis-Sound beeindruckt. Hier ist er auf Gone Records aus dem Jahr 1958 mit Baby, Come Back to Me.

Moin, liebe Hörer, Gerd Muß vor dem Mikrofon mit der 862. Sendung Tinbit damals. Ich wünsche gute Unterhaltung.

Ring Around Your Neck, ein echter Elvis-Hit aus dem Jahr 1958, heute in einer Version mit Eli Whitney, die ich nur auf verschiedenen Samplern gefunden habe. Es handelt sich dabei offensichtlich um eine Single des Billig-Labels Promenade Records. Und direkt nach dem Halbzeit-Jingle war Billy Crash Craddock mit einer Aufnahme aus dem Jahr 1959 zu hören. Don't Destroy Me, auf Columbia Records erschienen, mit einem Bildcover bei mir zu sehen auf Facebook.

Der Elvis-Hit His Latest Flame mit Bobby Stevens erschien 1961 auf dem Billig-Label Embassy Records in Großbritannien. Es folgt jetzt die Big Jim Sullivan Combo mit Don't You Know What You've Got auf Decca Records in Großbritannien im Jahr 1961 erschienen.

Rockabilly-Fans haben ihn natürlich sofort erkannt. Hayden Thompson aus Boonville in Mississippi war das mit Love My Baby. 1954 machte er mit seiner Highschool-Band The Southern Melody Boys die erste Platte und erhielt dann einen Vertrag als Solist bei Sam Phillips. Love My Baby erschien 1957 auf Phillips International 3517. Hayden Thompson blieb als Musiker weitgehend erfolglos, zog sich frühzeitig zurück und arbeitete als Kraftfahrer. Viele Aufnahmen blieben zunächst unveröffentlicht. Erst in den 80er Jahren wurde er im Zuge des Rockabilly Revivals in Europa wiederentdeckt und war ein gern gesehener Gast. Am 31. Dezember 2025 ist er gestorben. Hier ist Charlie Rich mit Rebound.

Mystery Train habe ich eben gespielt mit Vernon Taylor, 1959 auf Sun 325 erschienen. Rael Dana mit I Got Burned aus dem Jahre 1963 ist jetzt der nächste Interpret. Auf Facebook gibt's das Bildcover mit der Playlist zu sehen.

Terry Dean, ein britischer Rock'n'Roller, der 1957-58 drei Top 20 Hits hatte, singt Like a Baby. Nun, er singt nicht wie ein Baby, so heißt der Song auf dem Oriole-Label aus dem Jahr 1961.

Zum nächsten Interpreten, Thomas Wayne, muss ich nichts sagen, denn ich habe ihn erst vor kurzem vorgestellt. Der singt und spielt jetzt mit den DeLongs Girl Next Door, 1960 auf dem Fernwood-Label in Tennessee erschienen. Auf der LP Elvis is Back hat Elvis Presley 1960 das von Thomas Wayne Perkins geschriebene Lied gesungen.

Mit Gary Middleton und Don't Be Shy endete diese kleine Erinnerung an den Elvis Presley Sound. Das war's für die 862. Sendung. Nächste Woche bin ich wieder für euch da. Ihr schaltet hoffentlich wieder ein. Macht's gut, bis zur nächsten Sendung, wünscht euer sendeverantwortlicher Plattenplauderer Gerd Musfeld.

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Ich begrüße euch herzlich zum Cocktail in Noten. Wünsche euch einen wunderschönen Sonntagabend und bringe euch mit bunter Musik in den Sonntagnacht. Ja, am Mikrofon ist euer Wiener Mehl und ich begrüße alle meine Hörer auf den Radiosendern, auf der Alex und im Internet, wo immer mich hören könnt, und wünsche euch einen wunderschönen guten Abend und gute Unterhaltung. Ich habe wieder viel bunte Musik zusammengetragen und für euch, und einige Geburtstage feiern wir auch. Wir beginnen mit Betty White und Let the Music Play. 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

Genau, letzte Musik Play und wir beginnen mit der Musik und mit Caramba und guter Laune. Hubba Bubba, zut zut.

0: Ja, das Kaizo-Feld, das dreht sich immer rundherum und die Welt geht weiter, egal was passiert. Allerdings, wenn wir allzu schlimm sind, dann macht Petrus die Schleusen auf. Das dürfte er jetzt bei uns gemacht haben in Wien. Wir Wiener dürften ein bisschen schlimm gewesen sein. Ja, aber vorher warnt er natürlich den Noah. Bruslo, Noah.
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Ja, und was ist auf der Arche, auf der Noah los? Natürlich Party! Party Nox, Party Doll!

Ja, die erste Geburtstagskerze auf der Torte brennt. Und zwar ist dieser Mann am 13. September 1941 in Stettin in Polen geboren und am 28. Dezember 2016 ist er 75-jährig verstorben. Die Rede ist von Knut Kiesewetter. Er war ein deutscher Jazzsänger, Liedermacher, Produzent und Schriftsteller, also ein Hans Dampf in allen Gassen, und hat vor allem zeitkritische Lieder geschrieben. Eines davon hören wir jetzt: Fahr mit mir den Fluss hinunter. Und damit gratulieren wir zum Geburtstag.

Ja, das war Knut Kiesewetter. Mit Bernie Thomas geht's weiter und ich will in die Hölle. Warum? Das erklärt er uns am besten selber.

Ja, genau deshalb will ich in die Hölle, weil dort tierisch was los ist. Und bei uns, wir wollen natürlich auch, dass hier tierisch was los ist und sorgen für Stimmung. Mit Bobby Sherman zum Beispiel. Easy come, easy go.

Ja, wenn ihr öfter meine Sendung hört, dann wisst ihr, ohne einen Mann geht die Sendung gar nicht, nämlich ohne den King of Rock'n'Roll, Elvis Presley. Und ich habe ihn jetzt am Plattenteller natürlich mit Money Honey.

0: Ja, der ewig junge Elvis Presley natürlich. Weiter geht's mit Hasi Osterwald und wir tanzen jetzt Charleston. Wer kann ihn noch? Ich kann ihn noch. Hasi Osterwald und einem Charleston Medley.
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Ja, wir feiern wieder Geburtstag. Die nächste Kerze brennt für die Jonny Sledge. 60 Jahre ist sie alt geworden. 13. September 1956 ist sie geboren und am 10. März 2017 ist sie leider verstorben. Ja, die Jonny Sledge, das war ein Teil, ein Viertel der Sledge Sister und sie haben tolle Musik gemacht, sie haben auch produziert und nach ihrem Tod haben die Sledge Sisters als Duo weitergemacht natürlich. Aber sie haben nicht nur ihre eigenen Sachen gemacht, sondern sie haben auch als Background-Sänger für bekannte Künstler gesungen, zum Beispiel Elton John. Mit Elton John sind sie auf der Bühne gestanden und sind dann haben als Background-Sängerinnen eben fungiert. Ursprünglich waren sie vier. Katie Sledge hat allerdings 1989 die Gruppe verlassen, um eine Solo-Karriere zu starten. Und seitdem sind die Sledge Sisters noch dann als Duo weiter unterwegs. Ja, wir wünschen natürlich alles Gute zum Geburtstag und am Plattenteller liegt Ihr Song, mit dem gratulieren wir. He's the greatest dancer.

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Ja, genau das ist der nächste Titel. Jackie Wilson. Dann zünden wir die nächste Geburtstagskerze an.

Ja, sie ist eine ganz junge deutsche, deutsch-britische Popmusikerin, die Alice Merton. Am 13. September 1993 hat sie ihren ersten Schrei in Frankfurt am Main gemacht und ist seitdem nicht mehr still. Und es ist auch gut so, denn sie hat eine gute, kräftige Stimme. 33 Jahre ist sie jung und dazu gratulieren wir natürlich. Wir gratulieren mit einem Song von ihr, nämlich Cruel Intentions. Alice Merton. Alles Gute zum Geburtstag.

Und jetzt drehen wir die Zeit ein bisschen zurück in die Roaring 50, 50s oder die Rocking 60s. Da gab es eine Filmdiva, die einfach alles machte, die alles spielen konnte. Sie war hübsch, sie war blond, so wie man sich's wünscht. Nein, es ist nicht Marilyn Monroe. Man hat ja die ernsten Rollen abgenommen, genauso wie die Klamauk-Rollen. Und nebenbei hat sie natürlich wunderbar gesungen, nämlich Doris Day. Und ich habe sie im Plattenteller mit Everybody Loves a Lover.

Ja, ob Lover oder nicht, jeder muss arbeiten. Und die Arbeit macht einfach mehr Spaß mit Musik. Chuck Jackson, der singt uns jetzt The Work Song.

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1: Ja, mit Chichi geht's weiter. Chumbak and the Blazers.

Ja, wir zünden noch eine Geburtstagskerze an für Bolkatera. Ketera, Entschuldigung. Er ist am 13. September 1944 in Chicago, Illinois geboren und ist der Bassist und Sänger von Chicago. Wie könnte es anders sein? Seine musikalische Karriere begann 1960, da hat er sich der Band The Expansions angeschlossen und im Jahr 1967 schloss er sich dann der Big Band The Exceptions an und Entschuldigung, The Big Band, The Big Thing an, so hieß die Band, die dann sich dann später mit Chicago Transit Authority zusammenschloss und sich später in Chicago umbenannten. Ja, viele tolle Hits gehen auf sein Konto und wir gratulieren natürlich zum Geburtstag mit dem Song Ill You Love, Leave Me Now. Entschuldigung, jetzt stottert er ja ein bisschen.

Ja, aber wir gedenken oder gratulieren natürlich nicht nur zum Geburtstag, sondern wir gedenken auch großen Verstorbenen, so wie Roger Whittaker zum Beispiel, der heute vor 3 Jahren verstorben ist. 13. September 2023 ist er verstorben in Toulouse und am 22. März 1883, 1936, Entschuldigung, ist er geboren. Er hat uns viele tolle Songs geschenkt. Und wir gedenken ihn natürlich. Und lieber Roger, du wirst in 100 Jahren immer noch nicht vergessen sein. Deine Melodien bleiben. Roger Whittaker, River Lady.

Ja, wie gesagt, lieber Roger, du bist zwar nicht mehr da, aber deine Lieder und wir werden dich nie vergessen. Mit Chris Roberts geht's weiter. Mein Name ist Hase.

Ja, und jetzt müssen wir uns ein bisschen windsicher anziehen, denn die Hurricane, die Hubbubs sind die nächsten mit Hurricane.

Ja, noch einen haben wir, dem wir gedenken, den Andreas Martin. Er ist voriges Jahr am 13. September verstorben und wir gedenken natürlich an ihn. Seine Melodien werden bleiben. Er hat viele geschrieben, nicht nur für sich selbst, sondern auch für andere. Er hat viele Songs geschrieben. Er war Komponist und Musikproduzent auch nebenbei und wurde 1982 durch den Song Amore Mio bekannt. Und heute noch sind viele Songs von ihm immer noch hoch im Kurs und oft im Radio werden oft gespielt, weil sie einfach so gut sind. Ja, und wir gedenken Andreas Martin mit seinem Song Warum hast du mir kein Wort gesagt?

Ja, und mit Roy Black geht's weiter und Sweet Little 16. Und dann kommt die nächste Geburtstagskerze.

an den nächsten Geburtstagskerze brennt für eine amerikanische, US-amerikanische Sängerin, Songwriterin und Pianistin, nämlich für Fiona Apple. 49 Jahre ist sie heute alt geworden. 13. September 1977 ist sie in New York City in den USA geboren und hat seitdem die Welt erobert. Ja, 1997 hatte sie, sagte sie für mit Aufsehen, mit Sleep to Dream, einem Musikvideo, und seitdem geht's steil bergauf bei dir. Und wir gratulieren mit Fiona Apple mit Paperback.

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1: Jetzt geht's weiter mit einem Duo, das so auch nicht mehr existiert. Nämlich Gitte und Rex Gildos. Sie waren in den 60er Jahren eigentlich das Traumpaar. Hat aber nur kurz gedauert, diese Gemeinschaft, denn sie waren bei verschiedenen Plattenfirmen. Das konnte ja nicht wirklich was werden. Gitte und Rex Gildos, schau mich an.

Ja, und noch eines Verstorbenen müssen wir gedenken, nämlich Eddie Money. Eddie Money ist am 13. September 2019 gegangen. Er war seines Zeichens ein US-amerikanischer Rocksänger und zwischen 1978 und 92 hatte er 23 Hits in den Singlecharts seiner Heimat. Darunter die beiden Top 10 Hits Take Me Home Tonight and Walk on Water. Und ja, auch dir sage ich, deine Stimme ist verstummt, du bist nicht mehr da, aber deine Songs bleiben und die erheitern uns weiter und erfreuen uns weiter. Eddie Money, I Will Be Strong.

Ja, und die letzte Kerze auf der Torte brennt für einen jungen Iren, nämlich den Neil oder Niall Horan. Er war seines Zeichens der irische Sänger der Boyband One Direction. Am 13. September 1993 ist er geboren, 33 Jahre ist er alt. Und wir gratulieren natürlich. 2010 ist er bekannt geworden als Mitglied eben dieser Boyband, als Sänger. Und 2016 hat er dann seine eigene Karriere gestartet. Und das alles sehr erfolgreich. Ja, wir gratulieren zum Geburtstag Niall Horan und wir spielen zu seinem Geburtstag allerdings etwas aus der Zeit One Direction, Story of My Life. Alles Gute!

Ja, und mit Bill Haley biegen wir in die Schlusskurve an. Dranbleiben, unser Funky wartet schon mit den Neuvorstellungen. Ein Wort noch zum Sendeplan. Ihr findet den Sendeplan auf unserer Homepage www.radio-clan.de. Da seht ihr jeden Tag den aktuellen Sendeplan. Und auf unserem Facebook-Profil, ebenfalls radio-clan.de. Auch da stelle ich ihn jeden Tag rein. Und natürlich auch nicht auf meinem Facebook-Profil. Gebt einfach ein Wiener Mädel und wenn dann ein Foto auftaucht mit einem süßen Baby, das eine junge Frau im Arm hält, ja, da seid ihr richtig beim Wiener Mädel. Und bevor es die Wogen her hochschlagen, das böse Wiener Mädel stellt ein Baby ins Facebook. Das Baby ist mittlerweile erwachsen und hat selber zwei Kinder. Und was dazu kommt, sie hat selbst dieses Profil ausgestellt und dieses Foto ausgesucht. Also sie kann sich nicht aufregen, dieses Baby ist nämlich meine Tochter. Ja, wenn dann noch ein süßer brauner Hund dabei ist, ein kleiner, das ist der böse, böse Lenny, den ihr immer wieder durch das Mikrofon reinbellen hört. Es ist nur deshalb jetzt so still, weil er eben bei meinem Töchterchen ist. Ja, da erfahrt ihr, dort überall könnt ihr den Sendeplan einlesen. Was findet ihr noch auf unserer Homepage? Auch die Fotos von unseren Modis. Und damit ihr wisst, wer sind denn eigentlich die Leute, die hier hinter dem Mikrofon sitzen. Und ihr könnt natürlich auch über unsere Homepage in unseren Chat einsteigen. Seid herzlich willkommen. Wir unterhalten euch gerne mit euch. Da könnt ihr auch eure Musikwünsche loswerden oder andere Sorgen, die ihr habt. Nach Möglichkeit erfüllen wir die natürlich. Auch die Wunschbox ist dort zu erreichen. Auch da könnt ihr eure Musikwünsche reingeben. Sofern wir können, werden wir die Wünsche natürlich erfüllen. Aber jetzt geht's weiter mit dem Ted Arold, denn der verbeugt sich vor dem Bill Haley.

Chat. Ja, dranbleiben, unser Funky, der schaut schon in den Startlöchern mit seinen Neuvorstellungen. Und als letzte Platte, bevor ich mich verabschiede, habe ich noch Bobby Comstock und wir tanzen gemeinsam den Tennessee Waltz.

Ja, ich bin endgültig am Ende angelangt. Ich bedanke mich fürs Zuhören. Freue mich schon auf das nächste Mal. Wenn es euch gefallen hat, dann schaltet wieder ein, wenn euer Wiener Mädel wieder am Mikrofon ist. Wann das ist, entnehmt einfach den Sendeplan. Und ich sage es gleich voraus, nächsten Donnerstag wird das Betthupferl ausfallen, denn da habe ich ein Vergnügen vor. Ja, da bin ich nämlich eingeladen. Ja, aber am Sonntag auf jeden Fall mit dem Cocktail in Noten, da bin ich dann wieder da. Ja, ich bedanke mich fürs Zuhören, freue mich, dass ihr mit dabei wart und wünsche euch allen noch eine gute Nacht, eine tolle Woche. Kommt gut in die Nacht, kommt gut in die nächste Woche und gesund vor allem. Und seid beim nächsten Mal wieder dabei, wenn es heißt, wenn so der Stimmeton ist, euer Wiener Mädel wieder am Mikrofon ist. Ja, ich denke, damit ist alles gesagt. Ich wünsche euch eine gute Nacht und viel Vergnügen noch zum Funky und seinen Neuvorstellungen. Tschüssi, euer Wiener Mädel.

Ja, einen wunderschönen guten Abend. Da ist er wieder live aus dem Sendestudio Würzburg. Euer Funky mit den aktuellen Neuvorstellungen zum ersten Mal bei uns im Programm. Wie ihr es von mir gewohnt seid, immer sonntags um 22 Uhr.

und hin und wieder auch nochmal als Wiederholung zu abweichenden Zeiten. Ja, starten wir einfach mal durch. Die drei ersten, Frank Rebell, komm, lass uns Flieger sein. Danach Bianca Erbe, jetzt erst recht. Und Triefs, Quartalis und Petri mit Irgendwann, Irgendwo und Irgendwie. Ja, aber irgendwie habe ich noch was vergessen. Ja, die üblichen Danksagungen. Nummer 1 an meine Vorgängerin, das Wiener Mädel, für die wie immer super Sendung und super Übergabe. Ja, Nummer 2 an die Plattenfirmen, die uns diese brandaktuellen Tracks hier immer zur Verfügung stellen. Und Nummer 3 an euch alle fürs Einschalten und Zuhören natürlich. Ja, und ich würde mich natürlich auch freuen, wenn ihr rein zu uns schaut hier in unseren Chat unter radio-clan.de, wenn ihr es nicht sowieso schon seid. Und wenn ihr Liedwünsche habt, die Wunschbox ist natürlich auch, wie bei mir üblich, sperrangelweit offen. Wenn ihr also was Bestimmtes hören wollt, egal ob ebenfalls neu oder schon alt bewährt, lasst es mich wissen.

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1: Im Studio Hanna Messerschmidt. Schönen guten Abend. In der KI-Branche schrillen die Alarmglocken. Die KI-Bosse warnen vor ihrer eigenen Technologie, vor den Risiken der künstlichen Intelligenz. Anne Brauer.
2: Wir müssen auf die Bremse treten, sagt Anthropic-Boss Amodei. Er meint, KI-Systeme könnten innerhalb von einem Jahr das ganze Internet übernehmen. Bemerkenswert, Unterstützung kommt nicht nur von Elon Musk, sondern auch von der direkten Konkurrenz. OpenAI-Chef Altman stimmt ihm zu. Und der ChatGPT-Konzern verschiebt wegen solcher Sicherheitsbedenken auch seinen Börsengang. OpenAI und Anthropic wollen offenbar zusammenarbeiten und mehr Aufsicht und Regulation zulassen, um die KI-Entwicklung sicherer zu machen.
1: CSU-Chef Markus Söder stellt sich klar gegen Spekulationen über eine Ablösung von Kanzler Merz. Der Bild am Sonntag sagte er, von der CSU wird es solche Forderungen auf keinen Fall geben. Und weiter.
3: Natürlich ist auch so, dass über Parteien und auch über Personen geredet wird und der Kanzler weiß es. Ihn hat das Ergebnis berührt, ihn berührt natürlich auch die eigenen Zustimmungswerte. Und natürlich muss das Ziel sein, neben Reformpolitik auch die Zustimmung zur Koalition zu verbessern. Aber das ist jetzt ein Stück harte Arbeit und ich glaube, wir tun in der Union gut daran, zusammenzustehen.
1: Zugleich fordert Söder nach dem AfD-Erfolg in Sachsen-Anhalt mehr Tempo von der Bundesregierung. Die bisherigen Ergebnisse seien zu mager. Der Deutsche Richterbund will Strafverfahren vor politischer Einflussnahme schützen und fordert deshalb, das Weisungsrecht von Justizministerien gegenüber Staatsanwaltschaften abzuschaffen. Und zwar schnell, mit Blick auf den AfD-Wahlsieg möglichst noch in diesem Jahr, schreibt der Kölner Stadtanzeiger. Schießt der Ölpreis noch weiter in die Höhe? Saudi-Arabien hat nach Drohnenangriffen eine wichtige Ölpipeline erstmal dicht gemacht. Viele Experten rechnen deshalb mit einem weiteren Preisanstieg, der dann auch hier an den Tankstellen ankommen dürfte. US-Präsident Trump macht den Iran für die Angriffe verantwortlich. Endlich mal gute Nachrichten aus dem VW-Konzern. Der neue vollelektrische Polo ist schon mehr als 30.000 Mal bestellt worden. Das ist deutlich mehr als erhofft, heißt es von VW. Gebaut wird das Modell übrigens in Spanien. In der Fußball-Bundesliga ist der Run der SV Elversberg erstmal vorbei. Gegen den FC Bayern verlor der Aufsteiger mit 1:2. Außerdem gewann RB Leipzig deutlich mit 5:0 gegen den HSV. Die Hamburger bleiben damit Letzter.
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4: Mit KI-Support. Regen gibt es am Abend teils noch, der zieht aber nach Südosten ab. An den Alpen kann es länger nass bleiben. Sonst bleibt's meist trocken und von Nordwesten lockert's auf. Vereinzelt ist auch Nebel dabei. Die Tiefstwerte liegen zwischen 15 und 7 Grad. Morgen am Alpenrand und im Südosten erst noch viele Wolken und etwas Regen, sonst trocken bei maximal 26 Grad.

Ja, das war Chris Elbers Bella Fantastica. Es geht weiter mit Crazy Music Channel. Alpentop. Danach Danny Schönemann, I Don't Miss You. Und Geimockel, heiße Milf mit Honig. Ich glaube, das ist ein Schreibfehler. Das müsste doch Milch heißen, oder?

Ja, das war Guenta K. und Andy Stoned mit You Got Me in Pieces. Weiter geht's mit Matakustics. Blas ich euch den Marsch. Danach Nadine 7, Ein Bett im Kornfeld in der Oktoberfest-Version. Ja, und alle guten Dinge sind wieder drei. Drei aktuelle Neuvorstellungen am Stück. Robert Pirker mit Ohne dich.

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1: Was beim Fahrrad mittlerweile gang und gäbe ist, müsste doch auch beim Auto funktionieren, dachte man sich bei Velocar, einer Marke der Velonda GmbH. Denn mittlerweile hat sich das Prinzip des Dienstradleasings etabliert. Bei Velocar überträgt man dieses Prinzip vom Fahrrad auf das Auto. Velocar bietet Beschäftigten in dem Fall die Möglichkeit, ein Elektrofahrzeug über den Arbeitgeber zu leasen und die monatliche Leasingrate im Rahmen einer Gehaltsumwandlung aus dem Bruttogehalt zu finanzieren. Das Modell dieses Autoleasings orientiert sich am Prinzip des etablierten Dienstradleasings. Die Nutzerinnen und Nutzer können zwischen rund 100 Fahrzeugen von 30 Marken wählen. Das Angebot reicht von familiengerechten Elektrofahrzeugen bis hin zu sportlichen Elektromodellen. Im monatlichen Paket sind alle Leistungen rund um das Fahrzeug enthalten. Dazu zählen Versicherungsschutz, Wartung und Verschleiß, Zulassung sowie die Lieferung des Fahrzeugs bis zur Haustür. Darüber hinaus ist die Nutzung des Fahrzeugs durch Dritte auch Fahranfänger möglich. Die Mitarbeitenden erhalten einen einfachen und risikoarmen Zugang zu elektrischer Mobilität. Mitarbeitende erzielen Preisvorteile von bis zu 60% gegenüber Privatleasing. Dies ist abhängig von der persönlichen Einkommens- und Steuersituation, der Leasingrate und dem Fahrzeugmodell, von Laufzeit und Kilometerleistung. Der individuelle Nettoaufwand wird auf der Plattform transparent dargestellt. Für die Nutzung des Fahrzeugs fallen lediglich die individuellen Ladekosten an, sofern diese nicht vom Arbeitgeber übernommen werden. Velocar bietet mit dem Angebot den Unternehmen eine flexible Alternative zu klassischen Mobilitätsangeboten und ein interessantes Instrument zur Mitarbeiterbindung und Motivation. Darüber hinaus wird die Erreichung der ESG-Ziele und der Eintritt in die CO2-neutrale Mobilität unterstützt. Die Fahrzeugauswahl, Antragstellung und weitere Schritte werden vollständig digital über die Webseite abgebildet. Dadurch erhalten Mitarbeitende und Arbeitgeber einen transparenten Prozess von der Auswahl des Fahrzeugs bis zur Vertragsverwaltung. Die Vertragslaufzeit beträgt in der Regel 48 Monate. Die Laufleistung kann frei vereinbart werden. Mit VeloSafe schützt Velocar Arbeitgeber und Mitarbeitende vor finanziellen Risiken, wenn sich die berufliche oder persönliche Situation während der Vertragslaufzeit ändert. Etwa beim Ausscheiden aus dem Unternehmen, Elternzeit oder längerer Krankheit.
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Das war Tobi, die Partyrakete mit Walter. Es geht weiter mit Harry M., der Himmel hängt voller Geigen. Danach Jasmin mit Fire and Ice und Steffen Jüngs mit Noch nicht angekommen im Once and Twice Remix. Habt ihr die Twinge? Lasst es mich wissen.

Marc S. war das für euch mit Total Verrückt. Ja, Total Verrückt geht's jetzt auch weiter hier mit den nächsten drei Neuvorstellungen. Zum ersten Mal bei uns im Programm Tom Stern, Abschied vom Meer. Jo, tschüss, Urlaubszeit langsam rum, wa? Kavilla kommt danach für euch mit Noch einmal verrückt und Frank Rebell mit 25 Jahre wäre ich auch nochmal gerne.

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1: Autofahrer müssen seit diesem Sommer damit rechnen, dass ein Verkehrsvorstoß noch länger verfolgt wird. Seit dem 1. Juli 2026 gilt für viele Verkehrsordnungswidrigkeiten eine deutlich längere Verjährungsfrist. Aus 3 Monaten sind 6 Monate geworden. Betroffen sind unter anderem Geschwindigkeitsverstöße, Rotlichtverstöße, Handyverstöße und viele Parkverstöße. Der Automobilclub von Deutschland, AVD, erläutert, wie es dazu kam und was dies für Autofahrer bzw. Autohalter bedeutet. Interessant ist, dass es hierzu kein aktuelles Gerichtsurteil gab, welches die Frist verdoppelt hätte. Die Änderung wurde vom Gesetzgeber beschlossen und damit begründet, Verkehrsverstöße dadurch effektiver verfolgen und ahnden zu können. Für Autofahrer ist außerdem wichtig, dass die 6 Monate keine starre Garantie bedeuten. Bestimmte Maßnahmen der Bußgeldbehörde können die Verjährung unterbrechen. Nach einer solchen Unterbrechung kann die Frist erneut anlaufen. Die allgemeinen Regeln dazu finden Sie in § 33 des Gesetzes über Ordnungswidrigkeiten. Darüber hinaus gilt die neue 6-Monatsfrist nicht für alle Verkehrsordnungswidrigkeiten. Für bestimmte technische Verstöße an Fahrzeugen oder Fahrzeugteilen sieht das Straßenverkehrsgesetz unter § 26 Absatz 3 Satz 2 beispielsweise eine Verjährungsfrist von 2 Jahren vor. Aus Sicht des AVD ist die Änderung daher kritisch zu betrachten. Zwar kann eine längere Frist den Behörden mehr Zeit geben, Verkehrsverstöße sorgfältig zu bearbeiten. Für Autofahrer bedeutet sie aber vor allem mehr Unsicherheit und längeres Warten auf mögliche Post. Besonders bei Fahrzeugen, die von mehreren Personen genutzt werden, kann es nach Monaten schwieriger sein, sich an eine konkrete Fahrt zu erinnern und den Fahrer eindeutig zuzuordnen. Wer einen Bußgeldbescheid erhält, sollte ihn deshalb nicht automatisch bezahlen, sondern zunächst prüfen, was genau vorgeworfen wird und ob die Angaben stimmen. Gegen einen Bußgeldbescheid kann grundsätzlich innerhalb von 2 Wochen nach seiner Zustellung Einspruch eingelegt werden. Die Höhe eines möglichen Bußgeldes richtet sich nach dem bundeseinheitlichen Bußgeldkatalog. Die wichtigste Botschaft für Autofahrer lautet aber, die bekannte 3-Monats-Frist gibt es nicht mehr. Stattdessen haben die Behörden nun grundsätzlich 6 Monate Zeit und bei bestimmten Verfahrenshandlungen kann sich die Verjährung unterbrechen. Danach beginnt die Frist erneut.
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Ja, das war Bianca Erbe für euch mit Einfach Kind sein. Ja, damit gehen unsere Neuvorstellungen für heute auch schon wieder zu Ende. Wir sind durch. Es geht weiter mit normaler, altbewährter Musik. Zum Beispiel jetzt mit der Münchner Freiheit Herz aus Glas. Danach Heidi Brühl, Wir wollen niemals auseinandergehen. Und Ronny mit Es hängt ein Pferdehalfter an der Wand.

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1: Kürzlich haben wir über das Thema rückengerechte Schulranzen gesprochen. Allerdings verbringen Schülerinnen und Schüler noch mehr Zeit am Schreibtisch als mit dem Ranzen auf dem Rücken. Was die Schreibtische in der Schule angeht, können wir Eltern natürlich nur wenig tun. Anders ist das beim heimischen Schülerschreibtisch. Hier ist es besonders wichtig, auf rückengerechte Möbel zu achten, da sonst schon im Kindesalter die Grundlage für spätere Rückenprobleme geschaffen wird. Worauf man unbedingt achten sollte, erklärt Oliver Käs, renommierter Facharzt für Orthopädie und Unfallchirurgie und Leiter der Sektion Wirbelsäulenchirurgie am Herz-Jesu-Krankenhaus in Dernbach im Westerwald.
2: Man sollte sich nicht den günstigsten Schreibtisch oder den günstigsten Schreibtischstuhl kaufen, sondern man sollte die Arbeitsgeräte an die Größe und an den Bedarf des Kindes anpassen. Das heißt, dass sicherlich ein höhenverstellbarer Schreibtisch und ein dazu passender Stuhl sinnvoll sind.
1: Mittlerweile gibt es ja elektrisch verstellbare Schreibtische in allen Größen und Formen. Als wir vor einigen Jahren schon einmal über das Thema Kinderschreibtische gesprochen haben, waren elektrisch verstellbare Schreibtische noch völliger Luxus für Büroeinrichtungen und kaum bezahlbar. Wäre so etwas für Kinder heute sinnvoll?
2: Heute sieht das tatsächlich anders aus. Die elektrisch verstellbaren Schreibtische sind durchaus erwerbbar. Allerdings macht es für Kinder keinen Sinn, einen solchen Schreibtisch anzuschaffen. Die Kinder sollten einen normalen Kinderschreibtisch und einen normalen Kinderschreibtischstuhl erhalten. Ein elektrisch höhenverstellbarer Schreibtisch bis zur Stehhöhe ist nur für den Arbeitsgebrauch im Büro, wo man 8 Stunden am Tag am Schreibtisch ist, sinnvoll.
1: Somit stellt sich die Frage, was man als Eltern tun sollte. Soll man auf verstellbare Schreibtische völlig verzichten und eventuell alle paar Jahre einfach einen neuen Schreibtisch für das Kind kaufen? Nochmals Oliver Käs.
2: Nein, diese verstellbaren Schreibtische, die man in verschiedenen Rasten hochstellen kann, die sind sicherlich sinnvoll. Und die Schreibtischstühle sind ja in der Regel stufenlos höhenverstellbar.
1: Fazit: Unzureichende Möbel, die zu Haltungsfehlern führen, können ebenso wie ein falscher Schulranzen auf lange Sicht zu Rückenschädigungen führen. Der Satz, für ein Kind reicht auch ein einfacher Tisch oder gar der heimische Küchentisch, ist also grundfalsch und kann somit den Grundstein für spätere, regelmäßige Besuche beim Orthopäden legen.
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0: endlich wieder
1: frei. Sabrina Berger war das für euch mit Endlich wieder frei. Es geht weiter mit der Steve Miller Band und The Joker. Danach Rod Stewart mit Sailing und pur Affen im Kopf.

0: Ja.
1: Schlafen im Kopf.
0: Nee, habe ich nicht. Aber ich weiß, womit es jetzt weitergeht für euch. Und zwar Hampton, The Hamster Dance Song. Danach Andrea Jürgens, heute wird es rote Rosen regnen. Das halte ich für ein Gerücht. Und
1: ich auch rote Rosen.
0: Da wird's auch rote Rosen. Dann geh in den Supermarkt.
1: Ach so,
0: hör zu, schon zu spät. Naja, morgen dann. Ja, machen wir wieder ein Dreier draus. 3 Hits am Stück. Roland Kaiser, 7 Fässer Wein.

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1: Endlich ist die passende Wohnung gefunden, doch der Vormieter möchte eine stolze Summe für die Einbauküche. Wohnungssuchende sollten dann genau prüfen, was sie übernehmen und ob der verlangte Preis angemessen ist, rät das Infocenter der R&V-Versicherung. Ein Mieter darf Einrichtungsgegenstände aus seinem Besitz natürlich an den Nachmieter verkaufen. Diese Ablösezahlung ist grundsätzlich zulässig. Die beiden Parteien schließen damit einen normalen Kaufvertrag, sagt man bei der R&V-Versicherung. Verpflichtet ist der Nachmieter dazu jedoch nicht, etwa wenn er bereits eine eigene Küche besitzt. Eine vereinbarte Ablöse wird zudem meist nur fällig, wenn der Mietvertrag tatsächlich zustande kommt. Bei fest mit der Wohnung verbundenen Einbauten gelten andere Regeln. Wer etwa einen Bodenbelag verlegt oder ein WC eingebaut hat, kann dafür vom Nachmieter in der Regel keine Ablöse verlangen, so die R&V. Im Gegenteil, ob solche Einbauten in der Wohnung bleiben dürfen, muss der Vormieter mit dem Vermieter klären. Dieser kann auch verlangen, dass die Einbauten vor dem Auszug entfernt werden. Haben sich Vormieter und Nachmieter auf eine Übernahme verständigt, können sie den Kaufpreis aushandeln. Dabei gibt es jedoch Grenzen. Die Ablösezahlung darf den Zeitwert der Möbel nicht um mehr als 50% übersteigen, sagt man bei der R&V. Ist eine gebrauchte Küche zum Zeitpunkt des Verkaufs beispielsweise noch 2.000 Euro wert, darf der Kaufpreis demnach höchstens 3.000 Euro betragen. Hat der Nachmieter einen deutlich überhöhten Preis bezahlt, kann er den zu viel gezahlten Betrag zurückfordern. Etwas anderes sind Abstandszahlungen. Dabei verlangt der Vormieter Geld allein dafür, dass er die Wohnung früher räumt oder auf sein Mietrecht verzichtet. Eine solche Vereinbarung ist unwirksam, sagt man. Erlaubt ist hingegen, dass der neue Mieter nachweislich entstandene Umzugskosten des Vormieters übernimmt. Weitere Tipps des R&V-Infocenters: Eine Ablösevereinbarung muss nicht zwingend schriftlich sein. Trotzdem ist es sinnvoll, den Zustand der übernommenen Möbel sowie den Kaufpreis schriftlich festzuhalten. Den Kaufpreis erst bezahlen, wenn der Mietvertrag tatsächlich zustande kommt. Wirkt der verlangte Preis überhöht, sollten Nachmieter den Zeitwert der Möbel prüfen und sich Anschaffungsbelege oder Rechnungen zeigen lassen. Und soll der Vermieter früher ausziehen, ist ein Mietaufhebungsvertrag mit dem Vormieter der richtige Weg, nicht eine unzulässige Abstandszahlung.
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0: Ja, the most beautiful girl in the world. Ich glaube, das ist unsere DJ Vicky im Hintergrund, oder?
1: Was?
0: The most beautiful girl in the world?
1: Nee.
0: Nee, bist du nicht?
1: Vielleicht.
0: Vielleicht. Okay, vielleicht, sagt sie. Ich weiß nicht, ob ihr sie gehört habt. Sie ist ein bisschen weit weg und ein bisschen leise. Ja, dafür geht's jetzt etwas lauter weiter mit Alexander Klaas. Take me tonight. Machst du das dann auch gleich, Schatz? Danach Bata Illich mit Komm auf das Schiff meiner Träume und Lorenz Büffel mit Beate die Harte.

ihr Lieben, das war's für heute schon wieder. Euer Funky bedankt sich fürs Zuhören, hofft, es hat euch gefallen und wird sich natürlich auch freuen, wenn ihr auch das nächste Mal wieder reinschaltet, wenn's wieder heißt Funky on Air. Bis dahin, viel Spaß jetzt mit meinem Nachfolger, dem Andreas Victor und seiner Sendung Love Time. Ja, bis zum nächsten Mal. Ciao, ciao, winke, winke, euer Funky.

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1: So, aber jetzt erstmal viel Spaß mit der folgenden Sendung.
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0: ihr Herzensmenschen da draußen, das nenne ich doch mal eine Begrüßung. Willkommen zu Lovetime, dem Ort im Radio, an dem Gefühle nicht flüstern müssen, sondern ganz entspannt auf dem Sofa Platz nehmen dürfen. Wir nehmen uns wie jeden Sonntag jetzt Zeit für große Emotionen, leise Gedanken und für Songs, die mehr sagen als jede Sprachnachricht um 1:30 nachts. Wir lassen es klingeln, kurz nach 22 Uhr, da darf man das, De La Soul, Hip-Hop mit Humor, Groove und dieser lässigen 90er-Attitüde, als man noch dachte, ein Anruf, der könnte alles klären. Spoiler konnte er nicht. Aber der Song, der ist geblieben. Ring, ring, ring. Schön, dass du da bist.
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0: Geschmeidige Klänge mit Matt Bianco, perfekt für alle, die ganz cool werden wollen, cool am Sonntagabend. Dabei nehme ich dich bekanntlich jeden Sonntag ein wenig an die Hand, natürlich sanft. Apropos Sonntag, nicht unbedingt der beliebteste Tag der Woche, das ist ohne Zweifel der Samstag. Die Geschäfte haben geöffnet, es ist Wochenende, sollte man nicht arbeiten müssen, dann kann man sogar lange schlafen und muss nicht früh ins Bettchen. Der Sonntag hingegen, das ist für viele der Ausruhtag, auf der Couch oder aber daneben. Wie sieht dein perfekter Sonntag aus? 015 25 840 5057, unsere WhatsApp-Nummer noch einmal 015 25 840 5057.
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0: George Chili Peppers, wie sieht dein perfekter Sonntag aus? Diana, die hat etwas zum Thema.
1: Ja, Sonntag ist lang ausschlafen, schön in Ruhe frühstücken und dann vom Frühstückstisch direkt auf die Couch die Beine hochlegen, den Fernseher anmachen und einfach den ganzen Tag nichts tun. Ja, das war vielleicht mal so, bevor ich ein Kind hatte, aber somit ist Sonntag für mich so gut wie jeder andere Tag oder fast noch stressiger, weil das Kind natürlich den ganzen Tag zu Hause ist und es geht einfach schon in der Früh rund. Ja, da ist nichts mit ausruhen. Also Leute, die noch keine Kinder haben und noch ganz jung sind, genießt eure Sonntage noch, einfach mal nichts zu tun. Das wird noch dauern, bis die Zeiten wiederkommen mit Kind.
0: Es fing so schön an, ein fauler Sonntag. Aber so ist das im Leben. Nun Musik von James Blunt, ein Song, den wirklich jeder kennt. You're Beautiful, ein kurzer Blick, ein nicht gelebter Moment, eine Geschichte, die im Kopf weitergeht. James Blunt hat später selbst gesagt, der Song sei eigentlich traurig. Vielleicht ist genau das der Grund, warum er vielen Mitmenschen im Ohr geblieben ist. James Blunt.

zwei Männer, eine gemeinsame Vergangenheit, Robbie Williams und Gary Barlow Shame. Gestern ist sie 67 geworden. Susanna Hoffs, die Stimme von den Bengals. Mitgebracht habe ich dir heute einen Song, der schon oft in dieser Sendestrecke zu hören war, Eternal Flame. Allerdings nicht die Ursprungsversion aus dem Jahr 1988. Im vergangenen Jahr hat Susanna Hoffs den Song nochmal neu aufgenommen. Sie selbst sagt über die Aufnahme, als ich vor dem Mikrofon stand, kämpfte ich mit den Tränen der Dankbarkeit. Dankbarkeit für die Gelegenheit, ein Lied zu singen, das ich mein ganzes Erwachsenenleben lang geliebt und geschätzt habe. Wir sind zusammen erwachsen geworden. Wir schätzen den Song auch, Eternal Flame.

0: perfekte Sonntag. Mehr wird genommen, Regen eher nicht so. Wie sieht der perfekte Sonntag für Stefan aus?
1: Also der perfekte Sonntag sah bei mir früher so aus, dass ich ausgeschlafen habe, dass ich gefrühstückt habe und so weiter, genau, und dann einfach den Couching Day einberufen habe. Wenn ich jetzt an einen schönen Sonntag denke, dann ist es natürlich, dass ich mit meiner kleinen Tochter aufstehe, dass wir zusammen dann was frühstücken und genau. Und dann läuten wir den Tag ein, wo wir uns zum Faulenzer-Tag dann machen.
0: Unsere WhatsApp-Nummer 01525 840 5057. Willkommen zur Rubrik Live-Tracks. Große Bühne, große Stimme. Mehr muss man nicht sagen. Mariah Carey, Without You und Hero.

Erste Stunde Love Time. Wir hören uns wieder nach 23 Uhr. Jetzt Falsett, Gefühle und Nähe, musikalisch. Drei Brüder, die wussten, wie man Herzschmerz vertont. Die Bee Gees. Bis gleich.

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1: Wir geben uns noch ein weiteres Stündchen Love Time. Ganz entspannt. Manche entspannen wunderbar während dieser Sendestrecke. Johanna, die braucht ganz andere Dinge, wie sie uns gleich verrät. Hallo Johanna, was hilft dir, um so richtig zu entspannen?
2: Hey, ich bin Johanna und mir helfen zum Beispiel Meditationen ganz gut. Und ich kann super entspannen oder klassische Musik oder aber auch mal ein gutes Buch. Einfach schön nachmittags auf der Couch mit einer Tasse Tee und einem guten Buch hilft mir total. Und ich kann total entspannen, kann ich jedem nur empfehlen. Oder auch mal, wie gesagt, eine Meditation finde ich super.
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Auch heute am 18. Januar blicken wir verträumt in die Sterne, wenngleich es heute wenig verträumt zugeht. Am kommenden Freitag startet das Dschungelcamp. So heißt es im Volksmund. Ich bin ein Star, holt mich hier raus. Und mit den Stars, ist das so eine Sache? Oder sagen dir Namen wie zum Beispiel Samira Yavuz, Patrick Romer, Mea Dumont, Umu Tekin, Ariel Hediger, Simone Ballack, Stefan Dürr, Eva Benitatu, Hubert Feller, Nicole Bessler-Böttcher, irgendetwas. By the way, Hardy Krüger Junior, den mag man kennen. Und bei der Personalie Gil Ofarim, da scheiden sich die Geister. Sei es drum, es ist bereits die 19. Staffel, wie es diesbezüglich sternkucktechnisch ausschaut. Mehr zum Thema gleich nach Charlie Puth. Pop verspielt modern, Liebe kann auch leicht sein. Lipstick.

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0: Für dich, Franziska Luca.
1: Unkraut vergeht nicht. Fressen oder gefressen werden, das ist hier die Frage. Und nicht alle Dschungelbesucher treffen eine lebenserhaltende Entscheidung. Wer vor lauter Urwald die Futterbäume nicht sieht, sich vegetarisch von Giftpflanzen ernährt oder mit jedem Säbelzahntiger kuscheln will, der wird als Eintagsfliege enden. Aber es wachsen ja auch Glückspilze im Dickicht. Widder. Vom wilden Affen gebissen. Mit markerschütterndem Schrei schwingt sich der furchtlose Krieger an armdicken Lianen der Herausforderung entgegen, rodet mit einer selbstgemachten Machete ein Stück Urwald und brät sich am Lagerfeuer den selbsterlegten Tiger zum Abendessen. Für morgen ist ein Wettrennen mit dem Reviergorilla geplant. Der Sieger kriegt Jane. Stier. Wellness am Wildwasser. Das Moorbad im Sumpf ist schon wegen dem natürlichen Massageeffekt dank vieler Krabbeltierchen ungemein entspannend. Danach wird unterm Wasserfall geduscht und wenn dem Stier bisweilen noch die gebratenen Raupen in den Mund fliegen, ist das Wohlbefinden gesichert. Ein Rindvieh mit dicker Kuhhaut genießt und schluckt. Zwillinge. Interessante Speisekarte. Ach, ist das aufregend, zwitschert der quirlige Zwilling, hüpft mit den Kolibris von Ast zu Ast und kann sich gar nicht satt sehen an den verschiedenartigen Essensvorschlägen, die er am liebsten im Flug verschluckt. Den lustigen Vögel mögen auch die Ureinwohner. Nur, wenn er aus dem Kochtopf heraus Zubereitungstipps gibt, werden sie sauer. Krebs. Erst ein Nest, dann der Rest. Kaum im Dschungel angekommen, fängt der geborgenheitssüchtige Typ an, auf der Suche nach einem kuscheligen Plätzchen im Unterholz herumzukrauchen und es warmweich auszupolstern, damit die sensible Seele keine Dornenkratzer abkriegt. Direkt nebenan ist dann der Streichelzoo und sogar die Würgeschlange frisst dem Krebschen aus der Hand.
2: Vier weitere Sternzeichen nach Madonna. Madonna, take a bow.